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1: Ich bin Tanja Wagner. Eine Drohne mit Sprengvorrichtung ist am Flughafen Leipzig-Halle entdeckt worden. Bundesinnenminister Dobrindt sieht in dem Drohnenvorfall am Flughafen ein hybrides Anschlagsszenario. Drohnensichtungen kenne man bereits, aber dass eine mit Sprengstoff ausgestattete Drohne im Bereich eines Flughafens entdeckt werde, sei eine ganz neue Gefahrenqualität.
2: Bei professioneller Technik muss man davon ausgehen, dass möglicherweise der und die Täter auch die Abwehrmaßnahmen bereits kennen und darauf aufbauend Technologien verwenden, die durch bestehende Abwehrtechnik nicht identifiziert werden kann.
1: Außerdem sei davon auszugehen, dass es sich bei dem verwendeten Sprengstoff um militärischen Sprengstoff handele. Das extreme Niedrigwasser auf Rhein, Donau und anderen Flüssen beschäftigt jetzt auch die Politik. Die Verkehrsminister der Länder wollen dem Bund nach Informationen der Rheinischen Post zu neuen Maßnahmen drängen. Ziel ist es, den Güterverkehr trotz der niedrigen Pegelstände am Laufen zu halten.
3: Viele Frachtschiffe können im Moment längst nicht so viel laden wie normalerweise. Das bringt Lieferketten durcheinander und verteuert Transporte. Die Länder fordern deshalb unter anderem mehr Schiffe, die auch bei wenig Wasser fahren können, und einen schnelleren Ausbau der Wasserstraßen. Immerhin gibt es bei der Energieversorgung bislang Entwarnung. Kraftwerke laufen laut dem Bundeswirtschaftsministerium weiter normal. Auch bei Öl und Kraftstoffen gibt es aktuell keine Engpässe. Zoe Tassovali, Redaktion.
1: Aus Sicht des KBV-Chefs Andreas Gassen steht Deutschland bei der Vorbeugung von Krankheiten im internationalen Vergleich gar nicht gut da. Im Vergleich seien die Deutschen häufig dicker, rauchten mehr und trieben weniger Sport, sagte Gassen der Neuen Osnabrücker Zeitung. Gleichzeitig verlangte er einen Neustart der Prävention. Auch forderte Gassen höhere Preise für Alkohol und Tabak. Im Sommer dürfte das Baden in Meer, in Seen oder Flüssen für viele Menschen einfach dazugehören. Wie viele Menschen bisher im laufenden Jahr in und am Wasser starben, weiß die Deutsche Lebensrettungsgesellschaft. Am Vormittag ziehen die Lebensretter eine Zwischenbilanz in Düsseldorf. Bundesweit rund 100 Menschen, das waren so viele wie seit über 20 Jahren in keinem Juni mehr.
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1: Ich bin Tanja Wagner. Nach dem Drohnenvorfall am Flughafen Leipzig-Halle laufen jetzt Terrorermittlungen. Bundesinnenminister Dobrindt sieht darin ein hybrides Anschlagsszenario.
2: Der Flughafenverband fordert, die angekündigten Abwehrsysteme endlich an allen großen Airports einzubauen. Mehrere Flughäfen warten noch immer auf diese Technik. Währenddessen versuchen die Ermittler herauszufinden, wer die Drohne nach Leipzig gebracht hat und welches Ziel dahinter steckte. Gefunden wurde sie auf einer Start- und Landebahn, ganz in der Nähe einer ukrainischen Transportmaschine. Zoe Tassovali, Redaktion.
1: Bundesverkehrsminister Bilger hat sich besorgt über die niedrigen Pegelstände im Rhein und anderen Flüssen gezeigt und eine rasche Reaktion in Aussicht gestellt. Das Niedrigwasser stelle die Binnenschifffahrt, die Industrie und damit die gesamte Logistikkette vor große Herausforderungen, sagte Bilger dem Kölner Stadtanzeiger. Bei einem Treffen mit Spitzenvertretern der Wirtschaft wolle man die aktuelle Lage bewerten und kurzfristig dort handeln, wo Handlungsbedarf bestehe, so Bilger. Im Prozess gegen die rechtsextreme Terrorgruppe Letzte Verteidigungswelle sind die Urteile gefallen. Das hanseatische Oberlandesgericht hat 8 Angeklagte unter anderem wegen versuchten Mordes und Brandstiftung zu Haftstrafen zwischen 1,5 und 5 Jahren verurteilt.
3: Das Gericht ist überzeugt, dass die Gruppe Brand- und Sprengstoffanschläge auf Asylbewerberheime und linke Einrichtungen verübt und geplant hat. Dabei hinterließen die Mitglieder an den Fassaden unter anderem auch Hakenkreuze und rassistische Parolen. Außerdem soll die Gruppe sogenanntes Pedo-Hunting gemacht haben, also Jagd auf Menschen, die sie für Pädophile hielten. Weil die Angeklagten zur Tatzeit zwischen 14 und 21 Jahre alt waren, wurden sie nach Jugendstrafrecht verurteilt. Gegen weitere Mitglieder der Gruppe sollen noch Ermittlungen laufen. Fiona Reinhardt, Nachrichtenredaktion.
1: Wegen letzter Arbeiten wird die frisch sanierte Bahnstrecke Berlin-Hamburg in mehreren Nächten im August und September noch einmal gesperrt. Auf der gesamten Strecke würden Restmängel beseitigt, die nach einigen Wochen des Vollbetriebs festgestellt worden seien und Optimierungen vorgenommen, teilte ein Bahnsprecher mit. Vor Hamburg und Berlin laufe überdies die Abnahme der neuen Infrastruktur und Signaltechnik für den Hochgeschwindigkeitsbetrieb.
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1: Ich bin Tanja Wagner. Eine Drohne mit Sprengvorrichtung ist am Flughafen Leipzig-Halle entdeckt worden. Bundesinnenminister Dobrindt sieht in dem Drohnenvorfall am Flughafen ein hybrides Anschlagsszenario. Drohnensichtungen kenne man bereits, aber dass eine mit Sprengstoff ausgestattete Drohne im Bereich eines Flughafens entdeckt werde, sei eine ganz neue Gefahrenqualität.
2: Bei professioneller Technik muss man davon ausgehen, dass möglicherweise der und die Täter auch die Abwehrmaßnahmen bereits kennen und darauf aufbauend Technologien verwenden, die durch bestehende Abwehrtechnik nicht identifiziert werden kann.
1: Außerdem sei davon auszugehen, dass es sich bei dem verwendeten Sprengstoff um militärischen Sprengstoff handele. Das extreme Niedrigwasser auf Rhein, Donau und anderen Flüssen beschäftigt jetzt auch die Politik. Die Verkehrsminister der Länder wollen dem Bund nach Informationen der Rheinischen Post zu neuen Maßnahmen drängen. Ziel ist es, den Güterverkehr trotz der niedrigen Pegelstände am Laufen zu halten.
3: Viele Frachtschiffe können im Moment längst nicht so viel laden wie normalerweise. Das bringt Lieferketten durcheinander und verteuert Transporte. Die Länder fordern deshalb unter anderem mehr Schiffe, die auch bei wenig Wasser fahren können, und einen schnelleren Ausbau der Wasserstraßen. Immerhin gibt es bei der Energieversorgung bislang Entwarnung. Kraftwerke laufen laut dem Bundeswirtschaftsministerium weiter normal. Auch bei Öl und Kraftstoffen gibt es aktuell keine Engpässe. Zoe Tassovali, Redaktion.
1: Aus Sicht des KBV-Chefs Andreas Gassen steht Deutschland bei der Vorbeugung von Krankheiten im internationalen Vergleich gar nicht gut da. Im Vergleich seien die Deutschen häufig dicker, rauchten mehr und trieben weniger Sport, sagte Gassen der Neuen Osnabrücker Zeitung. Gleichzeitig verlangte er einen Neustart der Prävention. Auch forderte Gassen höhere Preise für Alkohol und Tabak. Im Sommer dürfte das Baden in Meer, in Seen oder Flüssen für viele Menschen einfach dazugehören. Wie viele Menschen bisher im laufenden Jahr in und am Wasser starben, weiß die Deutsche Lebensrettungsgesellschaft. Am Vormittag ziehen die Lebensretter eine Zwischenbilanz in Düsseldorf. Bundesweit rund 100 Menschen, das waren so viele wie seit über 20 Jahren in keinem Juni mehr.
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4: Um 5.02 Uhr haben wir aktuell keine größeren Verkehrsstörungen. Es wird geblitzt in Bad Harzburg auf der Immenröder Straße, in Salzgitter-Gepperzhagen auf dem Hardeweg, in Salzgitter-Wartenstedt auf der Eisenhüttenstraße. Teuer kann es werden in Braunschweig am Hohen Tore und in Wolfsburg auf der L295 Höhe Heinenkamp. Habt ihr noch was gesehen, Blitzer oder Staus? Dann einfach anrufen bei uns im Studio oder eine WhatsApp schicken, Text oder Sprachnachricht an die 0800 16 und 3x die 38. Gute Fahrt euch!
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4: Mit Marie startet gut in den Donnerstagmorgen mit euren Lieblingssongs. Simply Red gibt's gleich nach Tiffany Harris.
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0: We are golden von Mika. Es ist 5:30.
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0: Am Tierpark Essehof in Leiferde an der Grundschule und in Fallersleben am Schloss sind es derzeit 19 Grad. Ja, so ein paar Wolken zeigen sich aktuell am Himmel. Sonne und Wolken gibt es dann im Laufe des Tages auch im Mix. Dazu weht heute noch ein auffrischender Wind. Die Höchstwerte liegen bei 25 Grad. Der Radio 38 Wettertrend zeigt, mit etwas mehr Wolken, weniger Sonne geht es morgen weiter. Es bleibt aber trocken bei maximal 21 Grad. Der Samstag, der zeigt sich dann wieder deutlich schöner mit viel Sonnenschein und Höchstwerten von 27 Grad.
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0: Aktuell haben wir keine größeren Verkehrsstörungen. Es wird geblitzt in Bad Harzburg auf der Immenröder Straße, in Salzgitter-Gepperzhagen auf dem Hardeweg, in Salzgitter-Wartenstedt auf der Eisenhüttenstraße.

0: Guten Morgen euch. Bekannt wurde er zunächst über YouTube, wo er ab 2008 Coverversionen veröffentlichte. 4 Jahre später ging es für ihn dann zu The Voice of Germany, wo er am Ende Platz 3 belegte und seinen größten Karriereerfolg feierte er schließlich 6 Jahre später beim Eurovision Song Contest, wo Michael Schulte Platz 4 belegte. Ja, und jetzt hat er im April dieses Jahres sein inzwischen 9. Album veröffentlicht, mit dem er auch in im nächsten Jahr auf Tour ist. Dabei kommt er im Februar auch in unsere Nähe, nämlich nach Hannover. Für euch gibt es Michael Schulte, aber schon jetzt, beziehungsweise gleich nach Janet Jackson.
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Lovesick von Michael Schulte hier auf Radio 38. Es ist 5.39 Uhr. Ja, und Bahnreisende auch in unserer Region müssen sich in den kommenden Tagen auf Sperrungen und Einschränkungen einstellen. Ab morgen bis zum 20. August gibt es zwischen Minden und Hannover und später dann auch Braunschweig in beide Richtungen erhebliche Einschränkungen. Auf den Linien RE60 und RE70 entfallen alle Züge der Westfalen. Bahn, so das Unternehmen. Grund sind Bauarbeiten des Schienennetzbetreibers DB InfraGo AG. Ja, was bedeutet das jetzt genau für Bahnreisende? Ab morgen bis Donnerstag, also nächste Woche Donnerstag, ist der Abschnitt zwischen Minden und Hannover Hauptbahnhof gesperrt. Nonstop Schnellbusse fahren ohne Zwischenhalt zwischen den beiden Bahnhöfen und diese bestehende Sperrung, die soll dann ab dem Abend des 13. August bis zum Braunschweiger Hauptbahnhof ausgeweitet werden. Auf diesem Abschnitt soll ein stündlicher Direktbus angeboten werden. Zwischen Lehrte und Braunschweig sind außerdem stündlich Busse unterwegs, die an allen Zwischenhalten stoppen und tagsüber soll es da einen 30-Minuten-Takt geben. Also am besten immer mal einen Blick in die Fahrplanauskunft werfen, damit ihr dann auch gut und sicher an euer Ziel ankommt. Wir wünschen euch eine gute Reise, auf jeden Fall. Mit euren Lieblingssongs. Renegades gibt's jetzt von Ex-Ambassadors.

0: 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Es ist 5.54 Uhr. Schönen guten Morgen euch.
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0: Es ist kurz vor 6.
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0: In Braunschweig, in der Weststadt, am Schlossplatz in Wolfenbüttel und in Salzgitter am Klinikum sind es derzeit 19 Grad. Ja, der Himmel, der zeigt sich jetzt mit so ein paar lockeren Wolken. Sonne und Wolken gibt es heute auch im Mix. Dazu weht noch ein auffrischender Wind bei Höchstwerten von 25 Grad. Der Radio 38 Wettertrend zeigt, mehr Wolken, weniger Sonne gibt es morgen dann. Es bleibt aber trocken bei maximal 21 Grad. Und der Samstag, der wird dann wieder etwas freundlicher. Es gibt viel Sonnenschein bei Höchstwerten von 27 Grad.
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2: Ich bin Babette Büchner. Bundesinnenminister Alexander Dobrindt hält den Vorfall mit einer Sprengstoffdrohne am Flughafen Leipzig-Halle für einen Anschlag, der auf hochprofessionelle Täter zurückgeht. Dabei schließt er auch fremde Mächte als Drahtzieher nicht aus, sagte Dobrindt am Abend.
3: Das heißt, bei professioneller Technik muss man davon ausgehen, dass möglicherweise der und die Täter auch die Abwehrmaßnahmen bereits kennen und darauf aufbauend Technologien verwenden, die durch bestehende Abwehrtechnik nicht identifiziert werden kann.
2: Man müsse jetzt in alle Richtungen ermitteln, so Dobrindt. Das extreme Niedrigwasser in vielen großen deutschen Flüssen ist heute Thema bei einem Treffen von Wirtschaftsverbänden mit dem neuen Bundesverkehrsminister Steffen Bilger. Wegen der niedrigen Wasserstände am Rhein und auf anderen Wasserstraßen können Transportschiffe nur noch sehr wenig Ladung aufnehmen, damit sie nicht auf Grund laufen. Sie müssen deshalb häufiger fahren, was mehr Kosten bedeutet. Der Mordprozess um den Autoanschlag auf eine Demonstration in München geht heute zu Ende. Der Angeklagte war im Februar mit einem Auto in eine Demo der Gewerkschaft Verdi gefahren. Dabei tötete er eine Mutter und ihre zweijährige Tochter und verletzte mehrere Menschen.
4: Die Verteidigung fordert höchstens 15 Jahre Haft und die Unterbringung in einer psychiatrischen Klinik und begründet das unter anderem damit, dass der Angeklagte aus ihrer Sicht an Schizophrenie leide. Ein Gutachter hatte das ausgeschlossen. Der 25-jährige Angeklagte nutzte zwar das letzte Wort, bedankte sich beim Gericht. Eine Erklärung für den mutmaßlich islamistisch motivierten Anschlag lieferte er aber nicht. Die Bundesanwaltschaft fordert lebenslange Haft und die Feststellung der besonderen Schwere der Schuld. Damit wäre eine Entlassung nach 15 Jahren nicht möglich. Aus München, Oliver Urbanke.
2: Immer mehr Menschen werden Opfer von Betrügern, die sich als Polizisten ausgeben. Der Schaden aus solchen Delikten ist zuletzt deutlich gestiegen, meldet das BKA. Vergangenes Jahr betrug der Schaden in der Kategorie falscher Polizist demnach fast 50 Millionen Euro. Im Vorjahr waren es rund 30 Millionen Euro. Die Zahl der erfassten Fälle stieg von rund 3.900 auf rund 4.600.
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0: Um 6.02 Uhr haben wir aktuell keine größeren Verkehrsstörungen. Es wird geblitzt. In Bad Harzburg auf der Immenröder Straße, in Salzgitter-Geppertshagen auf dem Hardeweg, in Salzgitter-Wartenstedt auf der Eisenhüttenstraße, in Braunschweig am Hohen Tore und in Wolfsburg auf der L295 Höhe Heinenkamp. Habt ihr noch was gesehen, Blitzer oder Staus? Dann einfach anrufen bei uns im Studio oder eine WhatsApp schicken, Text oder Sprachnachricht an die 0800 eine 6 und dreimal die 38. Gute Fahrt euch!
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0: Mit Marie am Donnerstagmorgen. Und unsere Wissen2Go-Redaktion hat die Frage bekommen, warum sagt man eigentlich jemandem am Schlawittchen packen? Die Antwort, die gibt es nach nur zwei Songs. Hier ist Kygo zusammen mit Khalid und Griffin und Save My Love. Einen schönen Start in den Donnerstag euch.
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0: Something Just Like This von The Chainsmokers und Coldplay um 6.11 Uhr. Wilhelm aus Detmarode hat uns geschrieben und möchte wissen, warum man sagt, jemandem am Schlawittchen packen. Carsten hat sich schlau gemacht. Hier ist die Antwort.
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2: Die Redensart, jemanden am Schlafittchen packen, stammt aus dem 18. Jahrhundert und das Schlafittchen leitet sich vermutlich vom Schlagfittchen oder dem Fittchen ab. Beides alte Bezeichnungen für den Flügel eines Vogels. Sinngemäß hindert man mit diesem Sprichwort also jemanden am Wegfliegen, indem man ihn am Kragen festhält. Habt ihr auch eine Frage an unsere Wissen2Go-Redaktion? Dann schreibt uns eine Mail an redaktion@radio38.de.
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Good Old Days von Crystal Serenity. Hier auf Radio 38 um 6.15 Uhr schauen wir kurz auf das Wetter. Sonne und Wolken gibt es heute im Mix. Dazu weht ein auffrischender Wind bei Höchstwerten von 25 Grad. Der Radio 38 Wettertrend zeigt: weniger Sonne, mehr Wolken gibt's morgen. Es bleibt aber weitestgehend trocken bei maximal 21 Grad. Das Wochenende zeigt sich dann wieder etwas schöner. Viel Sonne gibt es mit Höchstwerten von 27 Grad. Kurzer Blick noch auf die Straßen. Da haben wir aktuell keine größeren Verkehrsstörungen. Allen unterwegs eine gute, aber vor allem sichere Fahrt.

0: Es ist 6.22 Uhr. Einen schönen guten Morgen euch. Der Bahnkorridor Lehrte Berlin soll ab Oktober saniert werden. Das hat auch Auswirkungen auf Bus und Bahn in unserer Region. Mehr dazu und weiteres aus der Region gibt es gleich in unseren Regionalnachrichten um 6:30.
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0: Es ist kurz vor 7:30.
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0: In Sickte an der Oberschule und in Fächelde an der Feuerwehr sowie in Lehre am Waldsee sind es derzeit 19 Grad. Sonne und Wolken gibt es heute im Mix. Dazu weht ein auffrischender Wind. Die Höchstwerte liegen bei 25 Grad. Der Radio 38 Wettertrend zeigt, morgen, da wird es dann nicht mehr ganz so schön. Es gibt ein bisschen weniger Sonne, mehr Wolken. Es bleibt aber soweit trocken bei maximal 21 Grad. Der Samstag, der zeigt sich dann wieder deutlich sonniger mit Höchstwerten von 27 Grad.
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2: Ich bin Paula Bayer. Einen schönen guten Morgen. In Helmstedt hat ein Feuer auf einem Küchenherd für einen Einsatz gesorgt. Am Dienstagabend, kurz nach 22 Uhr, wurde ein ausgelöster Rauchmelder in einem Mehrfamilienhaus am Kleinen Wall gemeldet. Laut Feuerwehr hatten Zeugen Brandgeruch wahrgenommen. Vor Ort erkundete der Brandmeister die Lage. Auf dem Herd in der Küche hatten Gegenstände Feuer gefangen und die Wohnung so stark verraucht. Eine Person befand sich laut Feuerwehr noch in der betreffenden Wohnung. Sie musste geweckt und aus dem Haus gebracht werden. Auch die anderen Anwohnenden des Hauses mussten evakuiert und vom Rettungsdienst untersucht werden. Verletzt wurde glücklicherweise niemand. Die Einsatzkräfte brachten das Brandgut aus dem Haus und befreiten das Gebäude mit einem Hochleistungslüfter vom Rauch. Nach gut einer Stunde konnte der Einsatz beendet werden. Die Sanierung des Bahnkorridors Lehrte-Berlin ab Oktober wird sich auch auf den ÖPNV in unserer Region auswirken. Wie der Regionalverband Großraum Braunschweig mitteilt, kommt es deswegen schon vorab zu Bauarbeiten. Alina Wollin aus der Radio 38 Aktuell Redaktion weiß mehr.
3: Damit im Oktober alles reibungslos verläuft, wird die Umleitungsstrecke zwischen Braunschweig und Magdeburg deswegen schon jetzt gestärkt. Ab dem 13. August wird der Abschnitt zwischen Weddel und Habke komplett gesperrt. Währenddessen wird für die Linie RB40 ein Schienenersatzverkehr von Braunschweig nach Eilsleben eingerichtet. Die Busse bedienen teilweise alle Zwischenhalte, teilweise sind es Expressbusse mit einzigem Halt in Helmstedt. Zuggäste sollen sich vor der Fahrt über die Verbindungen informieren.
2: Die Sperrung wird voraussichtlich 2 Wochen dauern. Weitere Infos gibt es auf radio38.de. In Vorsfelde wird wieder das Eberfest gefeiert. Verkehrsteilnehmende müssen daher mit Einschränkungen rechnen. Wie die Stadt Wolfsburg mitteilt, findet das

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2: Um 6.32 Uhr. Vorsicht bitte auf der A36 Fienenburg Richtung Wernigerode zwischen Dreieck Nordharz und Abbenrode. Da liegen Reifenteile auf der Fahrbahn. Es wird geblitzt in Bad Harzburg auf der Immenröder Straße, in Salzgitter-Gepperzhagen auf dem Hardeweg, in Salzgitter-Wartenstedt auf der Eisenhüttenstraße, in Braunschweig am Hohen Tore zwischen Adersheim und Halchter auf der L495 und in Wolfsburg auf der L295 Höhe Heinenkamp. Habt ihr noch was gesehen, Blitzer oder Staus? Dann einfach anrufen bei uns im Studio oder eine WhatsApp schicken, Text oder Sprachnachricht an die 0800 16 und dreimal die 38. Gute Fahrt euch!
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2: Am Donnerstagmorgen mit Marie und mit gerade einmal 18 Jahren zählt Mark Atlas zu den spannendsten deutschen Pop-Newcomern. In seinem neuesten Song You Against My Love verarbeitet er das Ende einer Beziehung und die Erkenntnis, dass Liebe allein manchmal eben nicht reicht. Mark Atlas mit You Against My Love gibt's jetzt für euch.
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Wenn es um Sommersound geht, kommt man an Alvaro Soler ja kaum vorbei. Apropos Sommersound, dieses Gefühl, das nehmen wir jetzt noch ein bisschen mit, nämlich mit Luisa und ihrem Song Summer in the Woods. Ein Song darüber, der sich so nach langen Sommerabenden, Natur und auch einem kleinen Ausbruch aus dem Alltag anfühlt.

Donnerstag, es ist 6.49 Uhr und bevor wir eine Zeitreise zurück in die 80er machen mit ABC und The Look of Love, gibt es jetzt Jonas Blue mit Fast Car für euch.

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0: Es ist kurz vor sieben.
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0: In Wendeburg an der Freiwilligen Feuerwehr, in Meine am Skateplatz und in Denkte am Gutspark sind es derzeit 19 Grad. Ja, so ein paar lockere Wolken ziehen aktuell über den Himmel. Sonne und Wolken gibt es heute im Mix. Dazu weht noch ein auffrischender Wind bei Höchstwerten von 25 Grad. Der Radio 38 Wettertrend zeigt, mehr Wolken, weniger Sonne gibt es morgen dann. Es bleibt aber trocken bei maximal 21 Grad. Und am Wochenende, da gibt es dann viel Sonne. Sonnenschein mit Höchstwerten von 34 Grad.
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2: Ich bin Babett Büchner. Der Vorfall mit einer Sprengstoffdrohne am Flughafen Leipzig-Halle war aus Sicht von Bundesinnenminister Alexander Dobrindt ein Anschlagsversuch. Nach seiner Einschätzung handele es sich um ein hybrides Anschlagsszenario, sagte Dobrindt am Abend.
3: Die Behörden sind alarmiert. Dass eine Drohne bewaffnet mit Sprengstoff sich hier auf einem Flughafengelände befinde, stelle eine neue Bedrohungslage dar, sagte Dobrindt. Die mutmaßlichen Drahtzieher sehe er nicht im Amateurbereich. Für ihn kämen eher staatliche Akteure in Frage. Der Innenminister spricht von fremden Mächten. Der Botschafter der Ukraine in Deutschland, Makeyev, wird da deutlicher. Er vermutet Russland hinter dem Drohnenvorfall, sagte er bei Welt-TV. Diana Kramer, Nachrichtenredaktion.
2: Die an die Straße von Hormuz grenzenden Golfstaaten Iran und Oman verhandeln über die strategisch bedeutsame Meerenge zwischen beiden Ländern. Laut Teheran steht eine Einigung nun kurz bevor. Außenamtssprecher Ismail Bagai sagte, man habe sich auf geografische Koordinaten für die Passage geeinigt. Eine gemeinsame Erklärung sei so gut wie fertig. Das extreme Niedrigwasser in vielen großen deutschen Flüssen ist heute Thema bei einem Treffen von Wirtschaftsverbänden mit dem neuen Bundesverkehrsminister Steffen Bilger. Wegen der niedrigen Wasserstände können Transportschiffe nur noch sehr wenig Ladung aufnehmen, damit sie nicht auf Grund laufen. Sie müssen deshalb häufiger fahren, was mehr Kosten bedeutet. Und zum Sport. Die Führungsspitze des Fußball-Weltverbandes hat nach einer Notfallsitzung Einigkeit demonstriert. Die Riege um den schwer in die Kritik geratenen FIFA-Chef Gianni Infantino sicherte ihm uneingeschränkte Unterstützung zu. Die FIFA räumte allerdings auch Fehler ein.
4: Die Kritik am FIFA-Boss hält sich allerdings in Grenzen. Tenor, der hätte seine Pläne, WM-Rechte zu verkaufen, besser kommunizieren können. Selbst Vertraute, die noch zuvor heftig gegen Infantino gewettert hatten, sind nun wieder still. Dabei war bereits die Rede von der Infantino-Dämmerung. Die UEFA hatte mit dem WM-Boykott gedroht und nun vermuten Beobachter, könnte der FIFA-Chef tatsächlich im kommenden Jahr wiedergewählt werden. Claudia Wächter, Nachrichtenredaktion.
2: Im kommenden März stehen bei der FIFA die nächsten Präsidentenwahlen an.
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0: Um 7.02 Uhr haben wir aktuell keine größeren Verkehrsstörungen. Es wird geblitzt in Bad Harzburg auf der Immenröder Straße, in Salzgitter-Gepperzhagen auf dem Hardeweg, in Salzgitter-Wartenstedt auf der Eisenhüttenstraße zwischen Adersheim und Halchter auf der L495. In Braunschweig kann es teuer werden am Hohen Tore, in Königslutter auf der Wolfsburger Straße und in Wolfsburg auf der L295 Höhe Heinenkamp. Habt ihr noch was gesehen, Blitzer oder Staus? Dann einfach anrufen bei uns im Studio oder eine WhatsApp schicken, Text oder Sprachnachricht an die 0800 16 und dreimal die 38. Gute Fahrt euch!
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0: Mit Marie am Donnerstagmorgen. Die Sommerferien neigen sich langsam dem Ende zu. Und bei vielen klopft der Alltag schon wieder an die Tür. Aber wer sagt eigentlich, dass das Urlaubsgefühl gleich mit den Ferien wieder verschwinden muss? Mit so ein paar einfachen Tricks lässt sich die Entspannung nämlich noch eine ganze Weile verlängern. Welche das sind, wir sprechen in gut 7 Minuten darüber.
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0: Einen schönen guten Morgen. Hier ist euer Radio 38. 7.10 Uhr haben wir es. Der Koffer, der ist längst wieder ausgepackt. Der Sand aus den Schuhen geschüttelt. Aber so ein bisschen klebt er ja da noch an uns. Dieser süße Hauch von Urlaub. Aber die Sommerferien, die gehen so langsam zu Ende. Und für viele steht der Arbeitsalltag wieder vor der Tür. Wenn er nicht schon früher wieder begonnen hat. So ein bisschen kann man das Urlaubsgefühl aber doch mit in den Alltag nehmen. Emily aus unserem Radio 38 Team. Wie ist das denn möglich?
1: Indem man unter anderem nicht gleich wieder mit Vollgas in die Arbeit startet. Also nach dem Urlaub 1 bis 2 Tage nehmen, um sich wieder einzugewöhnen. Und eine kurze Arbeitswoche, wie der ein oder andere sie jetzt hat, die nicht gleich mit dem Montag startet, macht die Rückkehr in den Alltag auch einfacher. Dann kann es auch noch helfen, gezielt seine Urlaubsgefühle zu bewahren, Fotos anzuschauen und damit in Erinnerung zu schwelgen oder auch Routinen aus dem Urlaub in den Alltag zu übernehmen. Die mitgebrachten Souvenirs sollten auch nicht allzu schnell im Keller oder in einer Schublade verschwinden, denn sie können an die freie, entspannte Zeit erinnern und damit auch das Urlaubsgefühl verlängern. Sich geplante Mini-Auszeiten nehmen, wie regelmäßige Pausen oder kleine Freizeitprojekte umsetzen, können ebenfalls helfen, das Wohlbefinden auch zwischendurch zu stabilisieren. Ein täglicher Spaziergang im Park kann ein kleines Stück Urlaub in den Alltag holen, besonders wenn man bewusst auf das Handy verzichtet und die Natur wahrnimmt. Man muss übrigens auch nicht wegfahren, um sich zu erholen. Entscheidend ist, dass man im Urlaub Zeit zum Abschalten findet. Es kann also auch der Urlaub auf Balkonien erholsam sein. Man muss nur aus dem Alltagsstress entkommen.
0: Danke, Emily. Mit so ein paar kleinen Tricks kann man das Urlaubsgefühl trotz Arbeitsalltag doch noch ein wenig einfangen. Und nach dem Urlaub ist er bekanntlich vor dem Urlaub. Mitte Oktober, da starten in Niedersachsen dann ja schon wieder die Herbstferien.

7.16 Uhr ist es am Donnerstagmorgen. Kurzer Blick aufs Wetter. Sonne und Wolken gibt es heute im Mix. Dazu weht noch ein auffrischender Wind. Die Höchstwerte liegen bei 25 Grad. Schauen wir noch auf die Straßen. Da haben wir aktuell keine größeren Verkehrsstörungen. Allen unterwegs aber eine gute und vor allem sichere Fahrt.

0: Doc, um 7.23 Uhr. Nach einem Unfall im Kreis Gifhorn sucht die Polizei nach der Verursacherin. Ein roter Kleinwagen und ein Radfahrer waren in Isenbüttel zusammengestoßen. Mehr dazu und weiteres aus der Region gibt es gleich in unseren Regionalnachrichten um 7:30.
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0: kurz vor 7:30.
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0: In Schöppenstedt am Eulenspiegel-Museum, in Großlafferde an der Eisdiele und in Schwülper am Spielplatz sind es aktuell 19 Grad. Die Höchstwerte liegen heute bei 25 Grad. Und dazu gibt es so einen Mix aus Sonne und Wolken und ein auffrischender Wind, der weht ebenfalls noch. Der Radio 38 Wettertrend zeigt, weniger Wolken, mehr Sonne. Andersrum, mehr Wolken, weniger Sonne. So geht's morgen weiter. Es bleibt aber trocken bei maximal 21 Grad. Am Wochenende gibt es dann aber mehr Sonne, weniger Wolken mit Höchstwerten von 34 Grad.
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2: Ich bin Paula Bayer. Einen schönen guten Morgen. Nach einem Unfall zwischen einem roten Kleinwagen und einem Radfahrer im Kreis Gifhorn sucht die Polizei nach der Verursacherin. Sie hat Fahrerflucht begangen. Am späten vergangenen Donnerstagvormittag wollte eine Autofahrerin laut Polizei vom Grundstück einer Bank auf die Hauptstraße in Isenbüttel einbiegen. Dabei übersah sie einen 71-jährigen Radfahrer auf dem Gehweg. Beim Zusammenstoß fiel der Senior hin und verletzte sich leicht. Die Autofahrerin fuhr einfach weiter. Sie soll etwa 45 Jahre alt sein. Die Beamten suchen nach Zeugen, die Hinweise zum Unfall, der Fahrerin oder dem roten Fahrzeug geben können. Diese melden sich bitte bei der Polizei Isenbüttel. Kofinanzierungshilfen sollen finanzschwache Kommunen unterstützen. Davon profitiert auch unsere Region. Wie die niedersächsische Landesregierung mitteilt, hat es viele Bewerbungen gegeben. Alina Wollin aus der Radio 38 Aktuell Redaktion. Worum geht es?
3: Insgesamt um 18 Millionen Euro, die bereitgestellt werden. Über 100 Vorhaben wurden eingereicht, 43 Projekte wurden ausgesucht. Aus unserer Region bekommt die Stadt Seesen 159.500 Euro. Die Förderung fließt in das Freibad Rüden. Dort werden die Sanitäranlagen neu gebaut, die dann den Gästen sowie dem TSV Rüden zur Verfügung steht. Die bestehenden Gebäude sollen für Lager- und Werkstattzwecke umfunktioniert werden. Mit der Kofinanzierung unterstützt das Land Vorhaben in strukturschwachen Regionen, damit diese dann die Voraussetzungen für EU-Fördermittel erfüllen.
2: Erstmals konnten die Anträge digital gestellt werden. Laut Mitteilung habe das den Ablauf deutlich erleichtert. Italienisches Lebensgefühl, sommerliche Leichtigkeit und besondere Aktionen. La Dolce Vita zieht in den Harz. Morgen findet der nächste erste Freitag statt und verwandelt die Goslarer Innenstadt in eine italienische Flaniermeile. Von 18 bis 21 Uhr haben die Geschäfte länger geöffnet. Dazu gibt es Live-Musik, teilte die Stadtverwaltung mit. Straßenkunst, Stelzenläufer und ausgestellte Ferraris können ebenfalls bewundert werden. Auch die Restaurants und Geschäfte schließen sich dem Motto an und bieten Sommerrabatte, Weinproben und kulinarische Spezialitäten. Außerdem können die Busse im Goslarer Stadtnetz von 15 Uhr bis Mitternacht kostenlos genutzt werden.
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0: Um 7.32 Uhr haben wir aktuell keine größeren Verkehrsstörungen. Es wird geblitzt in Bad Harzburg auf der Immenröder Straße, in Salzgitter-Geppertshagen auf dem Hardeweg, in Salzgitter-Wartenstedt auf der Eisenhüttenstraße. Zwischen Adersheim und Halchter steht einer auf der L495, in Braunschweig am Hohen Tore, in Königslutter auf der Wolfsburger Straße, dann noch in Wolfsburg auf der L295 Höhe Heinenkamp. Habt ihr noch was gesehen? Blitzer oder Staus? Dann einfach anrufen bei uns im Studio oder eine WhatsApp schicken. Text

7.40 Uhr, hier ist euer Radio 38. Bahnreisende, auch in unserer Region, müssen sich in den kommenden Tagen auf Sperrungen und Einschränkungen einstellen. Ab morgen bis zum 20. August gibt es nämlich zwischen Minden und Hannover sowie später auch Braunschweig in beide Richtungen erhebliche Einschränkungen. Auf den Linien RE60 und RE70 entfallen alle Züge der Westfalenbahn, so das Unternehmen. Grund sind Bauarbeiten des Schienennetzbetreibers DB Infrago AG. Aber was bedeutet das jetzt genau für Bahnreisende? Ab morgen bis Donnerstag, also nächste Woche Donnerstag, ist der Abschnitt zwischen Minden und Hannover Hauptbahnhof gesperrt. Nonstop Schnellbusse fahren ohne Zwischenhalt zwischen den beiden Bahnhöfen. Und diese bestehende Sperrung soll dann ab dem Abend des 13. August bis zum Braunschweiger Hauptbahnhof ausgeweitet werden. Auf diesem Abschnitt soll dann ein stündlicher Direktbus angeboten werden. Und zwischen Lehrte und Braunschweig sind außerdem stündlich Busse unterwegs, die an allen Zwischenhalten stoppen. Tagsüber soll es dann 30 Minuten Takt geben. Also am besten in den nächsten Tagen und Wochen immer mal einen Blick auf die Fahrplanauskunft werfen, wenn ihr auf dieser Strecke eigentlich unterwegs seid. Und?

Wir sind groß hier auf Radio 38. Es ist 7.50 Uhr. Im 80er Flashback erwartet euch gleich YouTube. Mehr von den 80ern gibt es übrigens montags bis freitags immer hier auf Radio 38 in den 80ern vor 8.

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0: I still haven't found what I'm looking for von YouTube. Es ist kurz vor 8.
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0: In Dettum am Freibad, in Wasbüttel an der Grundschule und an der Kirche in Lengede sind es derzeit 20 Grad. Ja, und schön zeigt sich das Wetter jetzt. Die Sonne ist draußen, Sonne und Wolken gibt es heute im Mix. Dazu weht aber noch ein auffrischender Wind. Die Höchstwerte liegen bei 25 Grad. Der Radio 38 Wettertrend zeigt, weniger Sonne, mehr Wolken gibt es morgen. Es bleibt aber trocken bei maximal 21 Grad. Viel Sonnenschein erwartet uns dann am Wochenende mit Höchstwerten von 34 Grad.
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2: Ich bin Babette Büchner. Bundesinnenminister Alexander Dobrindt geht von hochprofessionellen Tätern aus. Der Vorfall mit einer Sprengstoffdrohne am Flughafen Leipzig-Halle war aus seiner Sicht ein Anschlagsversuch. Man brauche dafür ein hohes Maß an Technikerfahrung und Erfahrung im Umgang mit Sprengstoff, sagte Dobrindt am Abend. Als Drahtzieher kämen auch fremde Mächte in Frage. Der Präsident des Münchner IFO-Instituts, Clemens Fuest, ist dafür, dass der ermäßigte Mehrwertsteuersatz von 7% abgeschafft wird. Er schlägt vor, alle Waren einheitlich mit 19% zu besteuern. Im Gegenzug sollten Haushalte mit geringen Einkommen jährliche Gutschriften vom Staat erhalten, sagte er der Bild-Zeitung.
3: Konkret will der IFO-Chef Gutscheine in Höhe von jährlich 360 Euro verteilen. Denn auch für Brot, Milch und Gemüse müssten Haushalte mit wenig Geld dann deutlich mehr zahlen. Allerdings für Mineralwasser zum Beispiel gilt im Moment noch der höhere Satz. Dieses Chaos, sagt der Ökonom, müsse abgeschafft werden. Und es gäbe einen weiteren Effekt. Der Staat würde dadurch mehr als 35 Milliarden Euro mehr einnehmen. Claudia Wächter, Nachrichtenredaktion.
2: Viele Menschen in Deutschland sind zu dick und zu bequem. Das bemängelt Kassenärztechef Andreas Gassen in der Neuen Osnabrücker Zeitung. Er fordert einen Neustart bei der Prävention.
4: KBV-Chef Gassen sieht den neuen Gesundheitsminister Carsten Linnemann in der Pflicht. Denn dass viele Deutsche dicker sind, mehr rauchen und weniger Sport treiben als andere Nationen, liege aus seiner Sicht oft an der Erziehung. Gassen fordert, viel stärker in Kitas und Schulen zu gehen, damit Kinder früh lernen, sich gesund zu ernähren, sich mehr zu bewegen und aus selbstzerstörerischen Konsummustern rauszukommen. Er fordert deshalb außerdem noch höhere Steuern und Preise für Tabak und Alkohol. Diana Kramer, Nachrichtenredaktion.
2: Und zum Sport. Die Spitze des Fußballweltverbands FIFA hat sich nach einer Notfallsitzung demonstrativ hinter ihren schwer in die Kritik geratenen Präsidenten Gianni Infantino gestellt. Sie sicherte ihm uneingeschränkte Unterstützung zu. Die FIFA räumte allerdings auch Fehler bei den umstrittenen Investorenplänen ein. Der Prozess hätte anders gehandhabt werden sollen, hieß es in einer Mitteilung.
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0: Um 8.03 Uhr haben wir aktuell keine größeren Verkehrsstörungen. Es wird geblitzt in Stederdorf auf der Dieselstraße, zwischen Rosenthal und Peine auf der B65, in Bad Harzburg auf der Immenröder Straße, in Salzgitter-Gepperzagen auf dem Hardeweg, in Salzgitter-Wartenstedt auf der Eisenhüttenstraße, zwischen Adersheim und Halchter auf der L495, in Braunschweig steht einer am Hohen Tore, in Königslutter auf der Wolfsburger Straße, dann noch in Wolfsburg auf der L295 Höhe Heinenkamp, in Emen auf der Mörser Straße kann es teuer werden und in Velpke auf der Graforster Straße. Habt ihr noch was gesehen, Blitzer oder Staus? Dann einfach anrufen bei uns im Studio oder eine WhatsApp schicken, Text oder Sprachnachricht an die 0800 eine 6 und dreimal die 38. Gute Fahrt euch!
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0: mit Marie am Donnerstagmorgen. Donnerstag heißt Kinotag. Es gibt was fürs Herz und was zum Nachdenken. Im Kino lockt eine romantische Auszeit, in der Toskana. Im Stream feiert ein echter Literaturklassiker sein Comeback. Welche Filme sich diese Woche lohnen, hört ihr gleich nach Welshly Arms. Hier ist Teddy Swims.
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0: 8.11 Uhr, eure Lieblingssongs am Donnerstagmorgen. Jetzt schauen wir mal, was so im Kino und im Stream läuft.
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2: In Sachen Fehlentscheidungen ist Anna Profi. Nachdem sie ihre Stelle als Haussitterin verliert, steht sie zugleich ohne Unterkunft da. Doch die Begegnung mit dem charmanten Italiener Matteo gibt ihr einen neuen Aufwind.
3: Wie jetzt? Du triffst irgendeinen reichen, weißen Typ. Er ist Italiener. Und du hältst das für ein Zeichen und fliegst heute noch nach Italien?
4: Er hat mir von seiner großen alten Villa erzählt, die da rumsteht.
5: Unbewohnt.
3: Wehe, du rufst mich aus einem toskanischen Gefängnis an.
2: In der Toskana angekommen, ist Anna zunächst vollkommen alleine in der malerischen Villa.
4: Er legt einen Verlobungsring in eine Krimskrams-Schublade.
3: Was wollen Sie hier?
4: Das ist alles ein furchtbares Missverständnis.
6: Sie heiratet Matteo.
4: Ja. Yeah. Was mache ich jetzt?
7: Du so, als wärst du seine Verlobte oder du kommst ins Gefängnis.
8: So oder so ist es romantisch.
2: You, Me and Italy ist eine romantische Komödie mit Halle Bailey, bekannt aus Ariel, die Meerjungfrau, und Regée Jean Page, bekannt aus Bridgerton, und ist ab sofort im Kino zu sehen. Einst ein Ort für große Kunst und blutige Kämpfe ist die heutige Ruine eines römischen Amphitheaters Unterschlupf für ein kleines Waisenmädchen.
9: Wie ist dein Name?
10: Momo.
9: Wer hat dich so genannt?
10: Na, ich.
2: Eine Sache ist Momo besonders wichtig: die Zeit. Deshalb schenkt sie diese so ziemlich allen Menschen, denen sie begegnet, und hört ihnen aufmerksam zu. Doch dann kommt ein großer Konzern in ihre Heimatstadt und plötzlich scheint niemand mehr Zeit zu haben.
10: Ich habe keine Zeit.
11: Es breitet sich aus.
9: Wie eine Seuche.
10: Ich glaube, es liegt an diesen Armbändern. Also seid ihr Diebe und stehlt uns die Zeit.
2: Momo basiert auf dem gleichnamigen Roman von Michael Ende aus dem Jahr 1973 und ist die zweite Kinoverfilmung des Buches nach der Version von 1986. Momo seht ihr ab sofort auf Netflix.
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Taylor Swift ist das hier auf Radio 38. Es ist 8.17 Uhr. Sonne und Wolken gibt's heute wieder im Mix. Dazu weht ein auffrischender Wind. Die Höchstwerte liegen bei 25 Grad. Schauen wir noch auf die Straßen. Da ist aktuell nicht viel los. Keine größeren Verkehrseinschränkungen. Allen unterwegs eine gute und sichere Fahrt. 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

0: Megan Bowman am Donnerstagmorgen. 8.24 Uhr haben wir es. Der Bahnkorridor Lehrte Berlin soll ab Oktober saniert werden. Das hat auch Auswirkungen auf Bus und Bahn in unserer Region. Mehr dazu und weiteres aus der Region gibt's gleich in unseren Regionalnachrichten um 8:30 Uhr.
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1: Es ist kurz vor 8:30.
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1: In Goslar an der Kaiserpfalz sind es 19 Grad. 21 haben wir in Kremlingen am Standesamt und 21 in Peine am Werderpark. Schön zeigt sich das Wetter heute. Sonne und Wolken gibt es im Mix. Es bleibt weitestgehend trocken. Dazu weht aber noch ein auffrischender Wind. Die Höchstwerte liegen bei 25 Grad.
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3: Ich bin Paula Bayer. Einen schönen guten Morgen. In Helmstedt hat ein Feuer auf einem Küchenherd für einen Einsatz gesorgt. Am Dienstagabend, kurz nach 22 Uhr, wurde ein ausgelöster Rauchmelder in einem Mehrfamilienhaus am Kleinen Wall gemeldet. Laut Feuerwehr hatten Zeugen Brandgeruch wahrgenommen. Vor Ort erkundete der Brandmeister die Lage. Auf dem Herd in der Küche hatten Gegenstände Feuer gefangen und die Wohnung so stark verraucht. Eine Person befand sich laut Feuerwehr noch in der betreffenden Wohnung. Sie musste geweckt und aus dem Haus gebracht werden. Auch die anderen Anwohnenden des Hauses mussten evakuiert und vom Rettungsdienst untersucht werden. Verletzt wurde glücklicherweise niemand. Die Einsatzkräfte brachten das Brandgut aus dem Haus und befreiten das Gebäude mit einem Hochleistungslüfter vom Rauch. Nach gut einer Stunde konnte der Einsatz beendet werden. Die Sanierung des Bahnkorridors Lehrte-Berlin ab Oktober wird sich auch auf den ÖPNV in unserer Region auswirken. Wie der Regionalverband Großraum Braunschweig mitteilt, kommt es deswegen schon vorab zu Bauarbeiten. Alina Wollin aus der Radio 38 Aktuell Redaktion weiß mehr.
4: Damit im Oktober alles reibungslos verläuft, wird die Umleitungsstrecke zwischen Braunschweig und Magdeburg deswegen schon jetzt gestärkt. Ab dem 13. August wird der Abschnitt zwischen Weddel und Habke komplett gesperrt. Währenddessen wird für die Linie RB40 ein Schienenersatzverkehr von Braunschweig nach Eilsleben eingerichtet. Die Busse bedienen teilweise alle Zwischenhalte, teilweise sind es Expressbusse mit einzigem Halt in Helmstedt. Zuggäste sollen sich vor der Fahrt über die Verbindungen informieren.
3: Die Sperrung wird voraussichtlich 2 Wochen dauern. Weitere Infos gibt es auf radio38.de. In Vorsfelde wird wieder das Eberfest gefeiert. Verkehrsteilnehmende müssen daher mit Einschränkungen rechnen. Wie die Stadt Wolfsburg mitteilt, findet das Fest morgen und Samstag statt. Wegen der notwendigen Aufbauarbeiten sind die Lange Straße und die Straße an der Propstei schon ab heute gegen 7 Uhr gesperrt. Die Kattenstraße und die südliche Mainstraße können daher auch nicht angefahren werden. Voraussichtlich am 9. August gegen 18 Uhr werden die Sperrungen dann wieder aufgehoben. Vom 6. bis 9. August fahren auch mehrere Busse eine Umleitung. Alle Infos dazu gibt es auf radio38.de.
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0: teuer kann es werden in Bad Harzburg, auf der Immenröder Straße, in Salzgitter-Gebarzagen auf dem Hardeweg, in Salzgitter-Wartenstedt auf der Eisenhüttenstraße, zwischen Adersheim und Halchter auf der L495, in Braunschweig am Hohen Tore, in Königslutter auf der Wolfsburger Straße, hat uns Markus nochmal bestätigt, in Wolfsburg auf der L295 Höhe Heinenkamp, in Emen auf der Mörserstraße und in Velpke auf der Graf-Horster-Straße. Habt ihr noch was gesehen, Blitzer oder Staus? Dann einfach anrufen bei uns im Studio oder eine WhatsApp schicken, Text oder Sprachnachricht an die 0800 eine 6 und dreimal die 38. Gute Fahrt euch!
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0: Am Donnerstagmorgen mit Marie. Die Sommerferien neigen sich langsam dem Ende zu. Ja, und bei vielen klopft der Alltag schon wieder an die Tür. Aber wer sagt eigentlich, dass das Urlaubsgefühl gleich mit den Ferien verschwinden muss? Mit so ein paar einfachen Tricks lässt sich die Entspannung nämlich noch eine ganze Weile verlängern. Welche das sind, wir sprechen in gut 7 Minuten darüber.
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0: Songs am Donnerstag. 8.41 Uhr ist es. Die Koffer sind längst wieder ausgepackt. Der Sand aus den Schuhen geschüttelt. Aber so ein bisschen klebt er ja doch noch an uns, dieser süße Hauch von Urlaub. Aber die Sommerferien gehen so langsam zu Ende. Und für viele steht der Arbeitsalltag wieder vor der Tür, wenn er nicht schon früher wieder begonnen hat. Aber so ein bisschen kann man das Urlaubsgefühl doch mit in den Alltag nehmen. Emily aus unserem Radio 38 Team, wie ist das denn möglich?
1: Indem man unter anderem nicht gleich wieder mit Vollgas in die Arbeit startet. Also nach dem Urlaub 1 bis 2 Tage nehmen, um sich wieder einzugewöhnen. Und eine kurze Arbeitswoche, wie der ein oder andere sie jetzt hat, die nicht gleich mit dem Montag startet, macht die Rückkehr in den Alltag auch einfacher. Dann kann es auch noch helfen, gezielt seine Urlaubsgefühle zu bewahren, Fotos anzuschauen und damit in Erinnerung zu schwelgen oder auch Routinen aus dem Urlaub in den Alltag zu übernehmen. Die mitgebrachten Souvenirs sollten auch nicht allzu schnell im Keller oder in einer Schublade verschwinden, denn sie können an die freie, entspannte Zeit erinnern und damit auch das Urlaubsgefühl verlängern. Sich geplante Mini-Auszeiten nehmen, wie regelmäßige Pausen oder kleine Freizeitprojekte umsetzen, können ebenfalls helfen, das Wohlbefinden auch zwischendurch zu stabilisieren. Ein täglicher Spaziergang im Park kann ein kleines Stück Urlaub in den Alltag holen, besonders wenn man bewusst auf das Handy verzichtet und die Natur wahrnimmt. Man muss übrigens auch nicht wegfahren, um sich zu erholen. Entscheidend ist, dass man im Urlaub Zeit zum Abschalten findet. Es kann also auch der Urlaub auf Balkonien erholsam sein. Man muss nur aus dem Alltagsstress entkommen.
0: Danke, Emily. Mit so ein paar kleinen Tricks kann man das Urlaubsgefühl trotz Arbeitsalltag noch ein wenig einfangen. Und nach dem Urlaub ist ja bekanntlich vor dem Urlaub. Mitte Oktober starten in Niedersachsen ja dann auch schon die Herbstferien.

0: James Hype und Sam Harper hier auf Radio 38. Es ist 8.48 Uhr.
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0: Es ist 8.58 Uhr.
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0: In Isenbüttel am Spielplatz, in Tappenbeck an der Kinderkrippe und in Salzdahlum an der Kirche sind es 21 Grad. Sonne und Wolken gibt es heute im Mix. Es bleibt trocken, dazu weht aber ein auffrischender Wind. Die Höchstwerte liegen bei 25 Grad. Der Radio 38 Wettertrend zeigt, mehr Wolken, weniger Sonne gibt es dann morgen. Es bleibt aber auch da trocken bei maximal 21 Grad. Und am Wochenende, da kommt dann die volle Ladung Sonnenschein mit Höchstwerten von 34 Grad.
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2: Ich bin Babette Büchner. Einen Tag nach dem Fund einer Sprengstoffdrohne am Flughafen Leipzig-Halle wird weiter ermittelt. Die Suche nach einem zweiten unbekannten Gegenstand soll heute Vormittag fortgesetzt werden, sagte ein LKA-Sprecher. Bundesinnenminister Alexander Dobrindt hatte am Abend von einem hybriden Anschlagsszenario gesprochen.
3: Die Behörden sind alarmiert. Dass eine Drohne bewaffnet mit Sprengstoff sich hier auf einem Flughafengelände befinde, stelle eine neue Bedrohungslage dar, sagte Dobrindt. Die mutmaßlichen Drahtzieher sehe er nicht im Amateurbereich. Für ihn kämen eher staatliche Akteure in Frage. Der Innenminister spricht von fremden Mächten. Der Botschafter der Ukraine in Deutschland, Makeyev, wird da deutlicher. Er vermutet Russland hinter dem Drohnenvorfall, sagte er bei Welt TV. Diana Kramer, Nachrichtenredaktion.
2: Die an die Straße von Hormus grenzenden Golfstaaten Iran und Oman haben sich offenbar auf eine neue Route durch die Meerenge geeinigt. Ein Sprecher des iranischen Außenministeriums sagte, es gebe neue Koordinaten für die Passage. Eine gemeinsame Erklärung sei so gut wie fertig. Komplett geöffnet werden soll die Meerenge damit allerdings nicht. Der Iran spricht von einem neuen Modell. Schockanruf, Enkeltrick oder falsche Polizisten? Der Schaden aus solchen Delikten ist laut BKA zuletzt deutlich gestiegen. Das gilt vor allem für die Kategorie falscher Polizist. Vergangenes Jahr betrug der Schaden demnach fast 50 Millionen Euro. Im Vorjahr waren es rund 30 Millionen.
4: Über 4.600 Fälle von falschen Polizisten wurden im vergangenen Jahr gemeldet. Das sind 700 mehr als im Jahr zuvor. Die falschen Polizisten rufen ihre Opfer entweder an oder klingeln persönlich an der Haustür. Dann erfinden sie Geschichten, zum Beispiel über Einbrüche in der Nähe, und überzeugen ihre Opfer so davon, ihnen Bargeld, Schmuck oder andere Wertgegenstände zu geben. Fiona Reinhardt, Nachrichtenredaktion.
2: Nach OpenAI und Anthropic muss auch der Facebook-Konzern Meta einräumen, dass seine KI-Software sich in Computersysteme eines anderen Unternehmens gehackt hat. Welches Unternehmen bei dem Testlauf betroffen war, teilte Meta nicht mit. Ähnlich wie bei einigen Vorfällen der beiden Rivalen lag das Problem auch hier beim Testpartner. Durch falsche Einstellungen hatten die KI-Modelle Zugang zum Internet, was eigentlich gar nicht vorgesehen war.
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0: Um 9.02 Uhr haben wir aktuell keine größeren Verkehrsstörungen. Es wird geblitzt in Stederdorf auf der Dieselstraße, zwischen Rosenthal und Peine auf der B65, in Bad Harzburg auf der Immenröder Straße, in Salzgitter-Geppertshagen auf dem Hardeweg. Teuer kann es werden in Salzgitter-Wartenstedt auf der Eisenhüttenstraße, zwischen Adersheim und Halchda auf der L495, in Braunschweig am Hohen Tore, in Königslutter auf der Wolfsburger Straße, in Wolfsburg auf der L295 Höhe Heinenkamp, der Mörserstraße, auf der Wolfsburger Landstraße und in Velpke auf der Grafhorster Straße. Habt ihr noch was gesehen, Blitzer oder Staus? Dann einfach anrufen bei uns im Studio oder eine WhatsApp schicken. Text oder Sprachnachricht an die 0800 eine 6 und dreimal die 38. Gute Fahrt euch!
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0: Mit Marie. Immer mehr Menschen in Deutschland gehen trotz Rente weiter arbeiten. Deutsche Fluglinien werden zur Kasse gebeten, wenn sie eine bestimmte Quote nicht erreichen. Mehr dazu und weiteres aus der Wirtschaft gibt es gleich nach nur zwei Songs.
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0: Uhr. Alina Wollin hat jetzt die Wirtschaft.
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2: Trotz der Altersrente arbeiten. Die Zahl der Menschen in Deutschland, die trotz der Rente noch erwerbstätig sind, steigt. Laut dem Statistischen Bundesamt hat der Mikrozensus 2025 ergeben, dass 14% der Rentnerinnen und Rentner zwischen 65 und 74 Jahren arbeiten gehen, überwiegend in geringfügigen Beschäftigungen. Im Jahr 2024 waren es noch 13%. Dabei sind 16% der arbeitenden Rentenbezieher Männer, 11% Frauen. Und auch beim Alter sind die Ergebnisse deutlich. Je älter die Menschen werden, umso weniger von ihnen gehen Erwerbsarbeit nach. Sind es bei den Mit-60ern noch etwa ein Fünftel, gehen von den 73- bis 74-Jährigen noch 8% arbeiten. Einen Zusammenhang gibt es auch mit dem Bildungsniveau. So liegt die Quote der Menschen mit höherer Bildung im Rentenalter bei 18%. Mit mittlerer und niedriger Bildung sind es noch rund 11%. Grund dafür könnte sein, dass höheres Bildungsniveau dafür sorgt, dass Rentnerinnen und Rentner häufig wegen der Freude am Job weiterarbeiten. 13% aller arbeitnehmenden Rentnerinnen und Rentner arbeiten mehr als 40 Wochenstunden. Wenn eine deutsche Fluglinie die Quote für nachhaltigen Kraftstoff nicht erreicht, soll sie zukünftig zur Kasse gebeten werden. Für jede Tonne Kraftstoff, die unter der vorgeschriebenen Beimischgrenze liegt, werden dann rund 1.300 Euro fällig, heißt es in der Zeit mit Bezug auf einen Gesetzentwurf des Bundesverkehrsministeriums. Die Höhe der Abgabe soll dabei von der Preisentwicklung abhängig sein. Für die Überprüfung wird das Luftfahrtbundesamt verantwortlich sein. Dafür sind 5 neue Stellen vorgesehen. Die Prüfenden dürfen außerdem Bußgelder von bis zu 50.000 Euro verhängen. Mit dem Gesetz wolle die Bundesregierung eine EU-Verordnung umsetzen, heißt es, um Treibhausgasemissionen zu senken. Die teureren nachhaltigen Kraftstoffe könnten sich auch auf die Ticketpreise auswirken. Die hohen Temperaturen machen einigen Tieren mehr zu schaffen als anderen. So leiden Schweine und Hühner besonders unter der Hitze. Die Zahl des gemeldeten, verendeten Geflügels ist fast 3-mal so hoch wie an normalen Tagen, hat die Niedersächsische Tierseuchenkasse der dpa gegenüber angegeben. Eine regelmäßige Auswertung oder eine fortlaufende Meldung gäbe es aber nicht. Geflügel und auch Schweine können nicht schwitzen, sodass sie ausreichend Wasser, Schatten und Belüftung benötigen. Ställe und Tiertransporte müssen den Temperaturen angepasst werden. Tierhaltende sind per Tierschutzrecht dazu verpflichtet.
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1: Rockstars von Malik Harris. Um 9.26 Uhr nach einem Unfall im Kreis Gifhorn sucht die Polizei nach der Verursacherin. Ein roter Kleinwagen und ein Radfahrer waren in Isenbüttel zusammengestoßen. Mehr dazu und weiteres aus der Region gibt's gleich in unseren Regionalnachrichten um 9:30 Uhr.
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3: Es ist 9:30 Uhr.
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3: In Riddagshausen an der Klosterkirche und in Bad Harzburg an der Rennbahn sind es 20 Grad, 21 in Salzgitter an der Wasserburg. Sonne und Wolken gibt es heute im Mix. Dazu weht noch ein auffrischender Wind. Es bleibt aber trocken. Die Höchstwerte liegen bei 25 Grad.
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5: Ich bin Paula Bayer. Einen schönen guten Morgen. Nach einem Unfall zwischen einem roten Kleinwagen und einem Radfahrer im Kreis Gifhorn sucht die Polizei nach der Verursacherin. Sie hat Fahrerflucht begangen. Am späten vergangenen Donnerstagvormittag wollte eine Autofahrerin laut Polizei vom Grundstück einer Bank auf die Hauptstraße in Isenbüttel einbiegen. Dabei übersah sie einen 71-jährigen Radfahrer auf dem Gehweg. Beim Zusammenstoß fiel der Senior hin und verletzte sich leicht. Die Autofahrerin fuhr einfach weiter. Sie soll etwa 45 Jahre alt sein. Die Beamten suchen nach Zeugen, die Hinweise zum Unfall, der Fahrerin oder dem roten Fahrzeug geben können. Diese melden sich bitte bei der Polizei Isenbüttel. Kofinanzierungshilfen sollen finanzschwache Kommunen unterstützen. Davon profitiert auch unsere Region. Wie die niedersächsische Landesregierung mitteilt, hat es viele Bewerbungen gegeben. Alina Wollin aus der Radio 38 Aktuell Redaktion. Worum geht es?
6: Insgesamt um 18 Millionen Euro, die bereitgestellt werden. Über 100 Vorhaben wurden eingereicht, 43 Projekte wurden ausgesucht. Aus unserer Region bekommt die Stadt Seesen 159.500 Euro. Die Förderung fließt in das Freibad Rüden. Dort werden die Sanitäranlagen neu gebaut, die dann den Gästen sowie dem TSV Rüden zur Verfügung steht. Die bestehenden Gebäude sollen für Lager- und Werkstattzwecke umfunktioniert werden. Mit der Kofinanzierung unterstützt das Land Vorhaben in strukturschwachen Regionen, damit diese dann die Voraussetzungen für EU-Fördermittel erfüllen.
5: Erstmals konnten die Anträge digital gestellt werden. Laut Mitteilung habe das den Ablauf deutlich erleichtert. Italienisches Lebensgefühl, sommerliche Leichtigkeit und besondere Aktionen. La Dolce Vita zieht in den Harz. Morgen findet der nächste erste Freitag statt und verwandelt die Goslarer Innenstadt in eine italienische Flaniermeile. Von 18 bis 21 Uhr haben die Geschäfte länger geöffnet. Dazu gibt es Live-Musik,

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1: Um 9.34 Uhr haben wir aktuell keine größeren Verkehrsstörungen. Es wird geblitzt in Stederdorf auf der Dieselstraße zwischen Rosenthal und Peine auf der B65. Teuer kann es werden in Bad Harzburg auf der Immenröder Straße, in Salzgitter-Gepperzagen auf dem Hardeweg, in Salzgitter-Wartenstedt auf der Eisenhüttenstraße, zwischen Adersheim und Halchter auf der L495, dann noch in Braunschweig am Hohen Tore, in Königslutter auf der Wolfsburger Straße, in Wolfsburg auf der L295 Höhe Heinenkamp, auf der Mörserstraße und der Wolfsburger Landstraße und in Velpke auf der Grafhorster Straße. Habt ihr noch was gesehen, Blitzer oder Staus? Dann einfach anrufen bei uns im Studio oder eine WhatsApp schicken, Text oder Sprachnachricht an die 0800 eine 6 und dreimal die 38. Gute Fahrt euch!
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1: Mit Marie und euren Lieblingssongs, damit ihr gut in Richtung Donnerstagvormittag starten könnt. Unter anderem gibt's gleich The Bowser und Lost Frequencies. Hier ist Elton John mit Made in England.
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0: Eure Lieblingssongs für einen guten Start in den Donnerstagvormittag mit Laura. Hallo Laura.
1: Hallo Marie.
0: Du hattest jetzt auch im Sommer Sommerurlaub.
1: Ja, genau. Ich hatte meinen schon.
0: Wie war's denn? Hast du so ein bisschen das Gefühl mitnehmen können?
1: Ja, ich sag mal so die ersten 3 Tage und dann war man wieder voll drin, leider. Ja. Aber es gibt da wirklich so ein paar Tricks, wie man den Urlaub oder das Urlaubsgefühl verlängern kann. Denn eine Woche haben wir jetzt noch, dann geht die Schule wieder los. Und genau, wie man das macht, dass man noch ein bisschen entspannter bleibt, darüber sprechen wir gleich.
0: Wir werden ganz gespannt lauschen. Ja.
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0: Mit Michael Jackson geht's in den Donnerstagvormittag. Es ist gleich 10 Uhr.
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0: Deutlich angenehmer ist es heute als gestern. In Bad Harzburg am Bahnhof messen wir 21 Grad. 22 sind es in Salzgitter an der Wasserburg und auch in Wolfenbüttel an der Ostfalia Hochschule. Sonne und Wolken wechseln sich heute ab. Dabei weht auch ein frischer Wind. Die Nacht wird klar bei Werten von 13 Grad. Da lohnt sich dann auch mal wieder das Lüften. Und der Radio 38 Wettertrend zeigt, auch morgen gibt es einen Mix aus Sonne und Wolken, wobei es am Abend aufklart und es wird noch etwas kühler bei bis zu 21 Grad. Und am Samstag gibt es den ganzen Tag dann sehr viel Sonnenschein. Die Temperaturen gehen wieder rauf auf 27 Grad.
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2: Ich bin Babit Büchner. Nach dem Vorfall mit einer Sprengstoffdrohne am Flughafen Halle Leipzig fragen sich viele Menschen, sind wir ausreichend gegen solche Bedrohungen geschützt? Der Verteidigungs- und Sicherheitsexperte Nico Lange sieht Handlungsbedarf. Er sagte im ZDF-Morgenmagazin,
3: es ist ja nicht unsere Abwehr gewesen, sondern im Grunde ein technischer Defekt und ein Zufall, dass es zu der Explosion und zu einer Katastrophe in Leipzig nicht gekommen ist. Wir sind in einer sehr ernsten Lage, was diese hybriden Bedrohung angeht. Und wir haben weder bei Verteidigung noch bei Abschreckung bisher die richtigen Instrumente, um uns dagegen zu wehren.
2: Bundesinnenminister Alexander Dobrindt hatte von einer neuen Gefahrenqualität gesprochen. Infolge der extrem heißen Woche Ende Juni sind in Deutschland nach Schätzungen des Robert-Koch-Instituts deutlich mehr Menschen gestorben als bisher angenommen. Etwa 9.600 hitzebedingte Sterbefälle gehen auf die Woche vom 22. bis 28. Juni zurück, teilte das RKI mit. Laut RKI ist die Ursache meist eine Kombination aus Hitzeexposition und bestehenden Vorerkrankungen. Vor allem für ältere Menschen ist die Hitze gefährlich. Der Präsident des Münchner IFO-Instituts, Clemens Fuest, ist dafür, den ermäßigten Mehrwertsteuersatz von 7% abzuschaffen. Er schlägt stattdessen einheitlich 19% vor. Im Gegenzug sollten Haushalte mit geringem Einkommen jährliche Gutschriften vom Staat erhalten, sagte Fuest der Bild-Zeitung.
4: Konkret will der IFO-Chef Gutscheine in Höhe von jährlich 360 Euro verteilen. Denn auch für Brot, Milch und Gemüse müssten Haushalte mit wenig Geld dann deutlich mehr zahlen. Allerdings für Mineralwasser zum Beispiel gilt im Moment noch der höhere Satz. Dieses Chaos, sagt der Ökonom, müsse abgeschafft werden und es gäbe einen weiteren Effekt. Der Staat würde dadurch mehr als 35 Milliarden Euro mehr einnehmen. Claudia Wächter, Nachrichtenredaktion.
2: Die an die Straße von Hormuz grenzenden Golfstaaten Iran und Oman haben sich offenbar auf eine neue Route durch die Meerenge geeinigt. Ein Sprecher des iranischen Außenministeriums sagte, es gebe neue Koordinaten für die Passage. Eine gemeinsame Erklärung sei so gut wie fertig.
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0: Vorsicht bitte auf der A2 Braunschweig Richtung Magdeburg. Zwischen Bornstedt und der Raststätte Börde Süd befindet sich eine ungesicherte Unfallstelle. Es wird geblitzt in Wolfsburg auf der L295 in Höhe Heinkamp, auf der Mörserstraße und der Wolfsburger Landstraße. In Velpke auf der Graforster Straße, Stederdorf auf der Dieselstraße, zwischen Rosenthal und Peine auf der B65. In Braunschweig auf der A391 in Höhe Schwarzer Berg, auf der Sudetenstraße und am Hohen Tore. Königslutter auf der Wolfsburger Straße, Salzgitter-Wartenstedt auf der Eisenhüttenstraße, Geppertshagen im Hardeweg und in Goslar auf der alten Heerstraße. Habt ihr noch was entdeckt? Blitzer oder auch Staus? Dann ruft gerne durch bei uns im Studio oder schickt uns eine WhatsApp an die 0800 6 3x38. Eine gute Fahrt.
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0: Ganz sanft natürlich packen wir euch am Schlafittchen und präsentieren gleich eine neue Ausgabe Wissen to go in gut 6 Minuten, worum es da wohl geht. Ich bin Laura und ich wünsche euch einen schönen Vormittag.
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0: Love You Again. Klock sind das am Vormittag. Ich hoffe, Wilhelm aus Detmerode hat keinen Ärger. Er möchte nämlich von uns wissen, warum man sagt, jemandem am Schlafittchen packen. Carsten aus dem Radio 38 Team weiß Bescheid.
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2: Die Redensart, jemanden am Schlafittchen packen, stammt aus dem 18. Jahrhundert und das Schlafittchen leitet sich vermutlich vom Schlagfittchen oder dem Fittchen ab. Beides alte Bezeichnungen für den Flügel eines Vogels. Sinngemäß hindert man mit diesem Sprichwort also jemanden am Wegfliegen, indem man ihm am Kragen festhält. Habt ihr auch eine Frage an unsere Wissen2Go-Redaktion? Dann schreibt uns eine Mail an redaktion@radio38.de.

0: Kamrad ist das auf Radio 38. Nachdem eine Autofahrerin im Kreis Gifhorn einen Radfahrer angefahren hat, sucht die Polizei jetzt nach ihr, denn sie hat Fahrerflucht begangen. Die Einzelheiten hört ihr in unseren Regionalnachrichten um 10:30.
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1: 23 Grad messen wir in Fallersleben am Schlosspark, am Hagenmarkt in Braunschweig und auch in Wittmar am Bismarckturm. Sonne und Wolken wechseln sich ab und dabei ist es windig heute. In der Nacht ist es dann klar bei 13 Grad.
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2: Ich bin Paula Bayer. Einen schönen guten Tag. Nach einem Unfall zwischen einem roten Kleinwagen und einem Radfahrer im Kreis Gifhorn sucht die Polizei nach der Verursacherin. Sie hat Fahrerflucht begangen. Am späten vergangenen Donnerstagvormittag wollte eine Autofahrerin laut Polizei vom Grundstück einer Bank auf die Hauptstraße in Isenbüttel einbiegen. Dabei übersah sie einen 71-jährigen Radfahrer auf dem Gehweg. Beim Zusammenstoß fiel der Senior hin und verletzte sich leicht. Die Autofahrerin fuhr einfach weiter. Sie soll etwa 45 Jahre alt sein. Die Beamten suchen nach Zeugen, die Hinweise zum Unfall, der Fahrerin oder dem roten Fahrzeug geben können. Diese melden sich bitte bei der Polizei Isenbüttel. Kofinanzierungshilfen sollen finanzschwache Kommunen unterstützen. Davon profitiert auch unsere Region. Wie die niedersächsische Landesregierung mitteilt, hat es viele Bewerbungen gegeben. Alina Wollin aus der Radio 38 Aktuell Redaktion. Worum geht es?
3: Insgesamt um 18 Millionen Euro, die bereitgestellt werden. Über 100 Vorhaben wurden eingereicht, 43 Projekte wurden ausgesucht. Aus unserer Region bekommt die Stadt Seesen 159.500 Euro. Die Förderung fließt in das Freibad Rüden. Dort werden die Sanitäranlagen neu gebaut, die dann den Gästen sowie dem TSV Rüden zur Verfügung steht. Die bestehenden Gebäude sollen für Lager- und Werkstattzwecke umfunktioniert werden. Mit der Kofinanzierung unterstützt das Land Vorhaben in strukturschwachen Regionen, damit diese dann die Voraussetzungen für EU-Fördermittel erfüllen.
2: Erstmals konnten die Anträge digital gestellt werden. Laut Mitteilung habe das den Ablauf deutlich erleichtert. Italienisches Lebensgefühl, sommerliche Leichtigkeit und besondere Aktionen. La Dolce Vita zieht in den Harz. Morgen findet der nächste erste Freitag statt und verwandelt die Goslarer Innenstadt in eine italienische Flaniermeile. Von 18 bis 21 Uhr haben die Geschäfte länger geöffnet. Dazu gibt es Live-Musik, teilte die Stadtverwaltung mit. Straßenkunst, Stelzenläufer und ausgestellte Ferraris können ebenfalls bewundert werden. Auch die Restaurants und Geschäfte schließen sich dem Motto an und bieten Sommerrabatte, Weinproben und kulinarische Spezialitäten. Außerdem können die Busse im Goslarer Stadtnetz von 15 Uhr bis Mitternacht kostenlos genutzt werden.
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1: Vorsicht bitte auf der A2 Braunschweig Richtung Magdeburg. Zwischen Bornstedt und der Raststätte Börde Süd gab es einen Unfall. Es wird geblitzt in Wolfsburg auf der L295 in Höhe Heinenkamp, auf der Mörserstraße und der Wolfsburger Landstraße, in Velpke auf der Grafhorster Straße.

0: im Studio oder schickt eine WhatsApp an die 0800 6 3x die 38. Kommt gut an.
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0: Mit Laura, Shakira und Burner Boy habe ich jetzt für euch mit Die Die, wenn es nach mir geht, der Sommerhit des Jahres.
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0: Die Leute glauben, Dance Music sei oberflächlich, aber sie liegen völlig falsch. Das hat Madonna zu ihrem neuen Album Confessions 2 gesagt. Hier ist Radio 38. Die Queen of Pop ist zurück und ins neue Dance Pop Album hören wir jetzt rein. Wir spielen eure Lieblingssongs.
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0: Ihr hört euer Radio 38. Den Oscar-nominierten Hit Two Hearts von Phil Collins habe ich gleich für euch im 80er Flashback.
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0: ist 11 Uhr.
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0: Die aktuellen Temperaturen: 22 Grad sind es in Liebenburg am Skulpturenpark, 23 in Wolfsburg am Stadion und auch an der Burg in Warberg. Sonne und Wolken wechseln sich heute ab, dabei weht ein frischer Wind. Die Nacht wird dann meist klar bei Werten von 13 Grad.
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2: Ich bin Babit Büchner. Der Vorfall mit einer Sprengstoffdrohne am Flughafen Leipzig-Halle alarmiert die Sicherheitsbehörden. Die Grünen im Bundestag fordern eine Sitzung des Nationalen Sicherheitsrates.
3: Noch ist vieles unklar nach dem Vorfall in Leipzig. Vor allem, woher die Drohne kam, die in der Nacht zu gestern auf der Startbahn in der Nähe einer ukrainischen Transportmaschine gefunden worden war. Innenminister Dobrindt schloss fremde Mächte als Drahtzieher nicht aus, zumal es sich um eine professionell gebaute Drohne gehandelt haben soll, die vom Abwehrsystem am Flughafen nicht erkannt wurde. Es wird auch weiter nach einem zweiten Gegenstand gesucht, der eine Frachtmaschine beim Durchstarten leicht beschädigt haben soll. Aus Berlin, Thomas Brockt.
2: Wenn es draußen heiß wird, suchen viele Menschen Abkühlung im kühlen Nass. In den ersten 7 Monaten des laufenden Jahres hat es dabei allerdings 15 tödliche Unfälle mehr gegeben als im Vorjahreszeitraum. Die Zahl der Badetoten stieg auf 261, teilte die Deutsche Lebensrettungsgesellschaft mit. Die meisten Badetoten gab es demnach in Bayern, gefolgt von Nordrhein-Westfalen. Nach OpenAI und Anthropic hat auch der Facebook-Konzern Meta eingeräumt, dass seine KI-Software sich in Computersysteme eines anderen Unternehmens gehackt hat. Ähnlich wie bei den Vorfällen der beiden Rivalen lag das Problem auch hier in einer Fehlkonfiguration des Systems, teilte Meta mit.
4: Alle KI-Modelle, auch das von Meta, hatten durch falsche Einstellungen uneingeschränkten Zugang zum Internet. Da die Entwicklerfirmen für ihre Tests denselben Partner nutzen, vermuten Experten, dass die KI-Modelle durch diese falsche Konfiguration schon länger unentdeckt miteinander kommunizieren und so quasi gemeinsam aus der eigentlich abgeschirmten Testumgebung ausbrechen konnten. Auch wenn diese ungeplanten Attacken keinen Schaden angerichtet haben, die Sorge vor Cyberangriffen mithilfe künstlicher Intelligenz wird dadurch nicht kleiner. Diana Kramer, Nachrichtenredaktion.
2: Die Polizei hat am Vormittag in Preetz in Schleswig-Holstein ein totes Kleinkind gefunden. Mit großer Wahrscheinlichkeit handelt es sich um ein seit gestern vermisstes 3-jähriges Mädchen, teilte die Polizei mit. Das autistische Kind war offenbar gestern aus der Wohnung gelaufen, mit unbekanntem Ziel. Bis tief in die Nacht hatten Einsatzkräfte und Anwohner nach dem Mädchen gesucht, auch mit Hubschraubern und Drohnen.
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0: Vorsicht bitte auf der A2 Braunschweig Richtung Magdeburg. Zwischen Bornstedt und der Raststätte Börde Süd gab es einen Unfall. Es wird geblitzt in Wasbüttel auf der Hauptstraße, Wolfsburg auf der L295 in Höhe Heinenkamp, auf der Mörserstraße und der Wolfsburger Landstraße. In Velpke auf der Graforster Straße, Stederdorf auf der Dieselstraße, in Braunschweig auf der A391 in Höhe Schwarzer Berg, auf der Sudetenstraße und am Hohen Tore, Salzgitter-Wartenstedt auf der Eisenhüttenstraße, Geppertshagen im Hardeweg und auf der Alten Heerstraße in Goslar blitzt es auch. Wenn ihr noch was entdeckt habt, Blitzer oder auch Staus, dann ruft gerne an bei uns im Studio oder schickt eine WhatsApp an die 0800 6 3 mal die 38. Eine gute Fahrt.
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0: Bald geht's wieder andersrum, wie meine Mutter sagen würde. In genau einer Woche startet die Schule in Niedersachsen und für viele von euch neigt sich wahrscheinlich auch der Sommerurlaub dem Ende entgegen. Ich werde da immer so ein bisschen melancholisch. Zum Glück gibt's aber ein paar Tricks, wie wir das Urlaubsfeeling verlängern können. Die schauen wir uns an in gut 7 Minuten. Ich bin Laura, habt einen entspannten Donnerstag.
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0: Kommt gut durch den Vormittag. Die Koffer sind längst wieder ausgepackt und der Sand aus den Schuhen geschüttet. Aber so ein bisschen klebt er ja doch noch an uns, dieser süße Hauch von Urlaub. Wir starten in die letzte Sommerferienwoche und für viele steht auch der Arbeitsalltag wieder vor der Tür, wenn ihr nicht sogar schon mittendrin seid. Ein bisschen können wir das Urlaubsgefühl allerdings mit in den Alltag nehmen. Emily aus unserem Radio 38 Team verrät, wie das möglich ist.
1: Indem man unter anderem nicht gleich wieder mit Vollgas in die Arbeit startet. Also nach dem Urlaub 1 bis 2 Tage nehmen, um sich wieder einzugewöhnen. Und eine kurze Arbeitswoche, die nicht gleich mit dem Montag startet, macht die Rückkehr in den Alltag auch einfacher. Dann kann es auch noch helfen, gezielt seine Urlaubsgefühle zu bewahren, Fotos anzuschauen und damit in Erinnerung zu schwelgen oder auch Routinen aus dem Urlaub in den Alltag zu übernehmen. Die mitgebrachten Souvenirs sollten auch nicht allzu schnell im Keller oder in einer Schublade verschwinden, denn sie können an die freie, entspannte Zeit erinnern und damit auch das Urlaubsgefühl verlängern. Sich geplante Mini-Auszeiten nehmen, wie regelmäßige Pausen oder kleine Freizeitprojekte umsetzen, können ebenfalls helfen, das Wohlbefinden auch zwischendurch zu stabilisieren. Ein täglicher Spaziergang im Park kann ein kleines Stück Urlaub in den Alltag holen, besonders wenn man bewusst auf das Handy verzichtet und die Natur wahrnimmt. Man muss übrigens auch nicht wegfahren, um sich zu erholen. Entscheidend ist, dass man im Urlaub Zeit zum Abschalten findet. Es kann also auch der Urlaub auf Balkonien erholsam sein, man muss nur aus dem Alltagsstress entkommen.
0: Vielen Dank, Emily. Mit ein paar kleinen Tricks können wir das Urlaubsgefühl trotz Arbeitsalltag noch ein wenig einfangen. Muss ich auf jeden Fall mal probieren. Und nach dem Urlaub ist ja bekanntlich vor dem Urlaub. Mitte Oktober starten in Niedersachsen ja schon die Herbstferien. Yeah.

0: Mit den Jonas Brothers geht's durch den Donnerstag. Eine Autofahrerin hat sich in Wolfenbüttel beim Ausparken schwer verletzt. Wie das passieren konnte, das hört ihr in den Radio 38 Regionalnachrichten um 11:30.
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0: Rihanna ist das. Um 11:30.
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0: 21 Grad sind es an der Rennbahn in Bad Harzburg, 23 in Peine, am Werderpark und auch am Schloss in Salda. Sonne und Wolken wechseln sich heute ab, dabei weht ein frischer Wind. Die Nacht wird dann meist klar bei Werten von 13 Grad.
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2: Ich bin Paula Bayer. Einen schönen guten Tag. Beim Ausparken ist eine Frau in Wolfenbüttel in einer Garage und einen geparkten Wagen geprallt. Sie kam schwer verletzt ins Krankenhaus. Die 78-Jährige wollte Dienstagnachmittag von einem Parkplatz an der Adersheimer Straße abbiegen, teilte die Polizei mit. Laut aktuellem Erkenntnisstand verwechselte sie möglicherweise Gas mit Bremse. Beim Aufprall wurde sie so schwer verletzt, dass sie ins Krankenhaus kam. Zum Start des neuen Schuljahres wird in Gifhorn die Straße Bauernkamp zum Verkehrsversuch. Wie die Verwaltung mitteilt, ist die Straße ab dem 13. August eine Schulstraße. Das hat der Stadtrat im Juni beschlossen. Durch diese Schulstraße will die Stadt den Verkehr der Elterntaxis vor der Albert-Schweitzer-Schule vermeiden, um mögliche Gefahren für die Schulkinder zu verringern. Die Straße ist an Schultagen zwischen 7 und 8 Uhr und zwischen 12 und 16 Uhr für motorisierte Fahrzeuge gesperrt. Fahrräder, Anlieger und natürlich Rettungsfahrzeuge können weiterhin durchfahren. Seit einigen Wochen ist es in einigen Kommunen verboten, Grünflächen tagsüber zu bewässern. Entsprechende Erlasse schränken die Beregnung von privaten und öffentlichen Grünflächen wie auch Sport- und Parkanlagen ein. Der Landkreis Peine erweitert das Beregnungsverbot jetzt auch auf land- und forstwirtschaftliche Flächen. Wie die Verwaltung mitteilt, dürfen Großflächenregner ab Samstag nicht mehr zwischen 14 und 18 Uhr genutzt werden. Grund für den Erlass ist der niedrige Grundwasserstand im Kreisgebiet. Die Allgemeinverfügung betrifft die Entnahme aus Brunnen- und Oberflächengewässern und gilt bis zum 30. September. Wer in Salzgitter kleine Elektrogeräte abgeben oder sich über Abfall informieren möchte, der kann sich im August auch an den Infostand des städtischen Regiebetriebs wenden. Wie die Verwaltung mitteilt, steht der SRB heute in Lebenstedt. Zwischen 14 und 17 Uhr sind die Mitarbeitenden für Gespräche in den Blumentriften bereit. Am 20. August ist der Infostand in der Breslauer Straße Schützenplatz zu finden. Weitere Infos zu den Terminen und den genauen Standorten gibt es auf radio38.de.
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0: Um kurz nach 11:30 sind die Straßen frei in der Region. Aber es gibt einige Blitzer in Wasbüttel auf der Hauptstraße, in Wolfsburg auf der L295, in Höhe Heinenkamp auf der Mörserstraße und der Wolfsburger Landstraße. In Velpke auf der Grafhorster Straße, Lehre auf der Berliner Straße, Braunschweig auf der A391 in Höhe Schwarzer Berg, auf der Sudetenstraße und am Hohen Tore. In Salzgitter-Wartenstedt steht einer auf der Eisenhüttenstraße, Geppertshagen im Hardeweg, Semmenstedt in der Schöppenstädter Allee und in Goslar auf der Alten Heerstraße. Wenn ihr noch was entdeckt habt, Blitzer oder auch Staus, dann ruft gerne an. Bei uns im Studio oder schickt eine WhatsApp an die 0800 6 3x38. Kommt gut an euer Ziel.
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0: Beim Kaffee mit den Kollegen sind wir bei euch jetzt mit Wax Right Between the Eyes. Ich bin Laura, einen schönen Vormittag.
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0: Hier ist euer Radio 38. 40-jähriges Jubiläum feiert Don't Dream It's Over in diesem Jahr. Crowded House hört ihr gleich in unserem 80er Flashback.
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0: Es ist 12 Uhr, genau.
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0: 22 Grad messen wir aktuell in Goslar am Zwinger, 23 sind es am Bahnhof in Königslutter und 24 in Ede müssen am Pfarrhaus. Durchatmen ist heute mal angesagt. Sonne und Wolken wechseln sich ab, dabei weht auch ein frischer Wind. Die Nacht wird dann klar bei 13 Grad.
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2: Ich bin Babit Büchner. Nach dem Vorfall mit einer Sprengstoffdrohne am Flughafen Leipzig-Halle fordern die Grünen im Bundestag, dass der Nationale Sicherheitsrat einberufen wird. Er müsse umgehend zusammenkommen, um über die Lage und die notwendigen Konsequenzen daraus zu beraten, sagte Fraktionschefin Katharina Dröge. Bundesinnenminister Alexander Dobrindt hatte am Abend von einem hybriden Anschlagsszenario gesprochen. Umweltverbände warnen, Rheinvertiefungen könnten den Grundwasserspiegel absenken. Doch die niedrigen Wasserstände sind eine große Herausforderung für die Wirtschaft. Bundesverkehrsminister Bilger spricht deshalb heute mit Hafenbetreibern, Vertretern der Binnenschifffahrt und betroffenen Unternehmen.
3: Die Schiffe können wegen des geringen Wasserstands in großen Flüssen wie Rhein, Elbe und Donau aktuell nur mit deutlich weniger Ladung fahren oder müssen ganz darauf verzichten. Auch die Verkehrsminister der Länder schlagen Alarm und fordern bei ihrer eigenen Sonderkonferenz heute vom Bund umfassende Maßnahmen, um den Güterverkehr in Gang zu halten. Die aktuelle Lage bedrohe Lieferketten und belaste Wirtschaft sowie Verbraucher zusätzlich, heißt es in der von Nordrhein-Westfalen eingebrachten Vorlage. Tine Klimach, Nachrichtenredaktion.
2: Seit Januar sind in Deutschland 261 Menschen ertrunken. Das gab die DLRG heute in einer Sommerzwischenbilanz bekannt. Das ist etwas mehr als im gleichen Zeitraum im vergangenen Jahr. Allein die Hitzewellen im Juni und Juli forderten 160 Badetote.
4: Durch immer länger werdende und stärkere Hitzeperioden suchen mehr Menschen Abkühlung in Gewässern. Und das verläuft immer wieder tödlich. Vor allem Flüsse und Seen sind besonders gefährlich. Viele Menschen überschätzen dort ihre Schwimmfähigkeiten und unterschätzen Gefahren wie Strömungen oder Kälteschocks. Vor allem Männer. 80% aller Badetoten sind Männer, denn die würden eher alkoholisiert baden gehen und seien insgesamt leichtsinniger. Aus Berlin, Simeon Müller.
2: Popstar Shakira und Sänger Burna Boy haben mit ihrem WM-Song Die Die den offiziellen Sommerhit des Jahres 2026 gelandet. Das teilte das Marktforschungsunternehmen GfK Entertainment mit, das auch die offiziellen deutschen Charts ermittelt. Bei uns wurde der Song fast 60 Millionen Mal gestreamt. Er steht seit 5 Wochen an der Spitze der deutschen Charts.
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0: Das sieht gut aus. Um kurz nach 12 sind die Straßen nämlich frei. Aber es wird geblitzt in Wolfsburg auf der L295 in Höhe Heinenkamp, auf der Mörserstraße und der Wolfsburger Landstraße, in Velpke auf der Grafforster und Lehre auf der Berliner Straße. Braunschweig auf der A391 in Höhe Schwarzer Berg, auf der Sudetenstraße und am Hohen Tore. In Salzgitter-Wartenstedt auf der Eisenhüttenstraße, Geppertshagen am Hardeweg, Semmenstedt in der Schöppenstädter Allee und in Goslar auf der Alten Heerstraße. Wenn ihr noch was entdeckt habt, Blitzer oder auch Staus, ruft gerne an bei uns im Studio oder schickt uns eine WhatsApp an die 0800 6 3 mal die 38. Eine gute Fahrt.
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0: Mit Laura. Eine romantische, sommerliche Komödie sehen wir ab dieser Woche im Kino. Was uns in You, Me and Italy erwartet, darüber sprechen wir nach 2 Songs. Los geht's mit Almost Monday.
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1: In Sachen Fehlentscheidungen ist Anna Profi. Nachdem sie ihre Stelle als Haussitterin verliert, steht sie zugleich ohne Unterkunft da. Doch die Begegnung mit dem charmanten Italiener Matteo gibt ihr einen neuen Aufwind.
2: Wie jetzt? Du triffst irgendeinen reichen, weißen Typ. Er ist Italiener. Und du hältst das für ein Zeichen und fliegst heute noch nach Italien?
3: Er hat mir von seiner großen alten Villa erzählt, die da rumsteht.
4: Unbewohnt.
2: Wehe, du rufst mich aus einem toskanischen Gefängnis an.
1: In der Toskana angekommen, ist Anna zunächst vollkommen alleine in der malerischen Villa.
3: Er legt einen Verlobungsring in eine Krimskrams-Schublade.
2: Was wollen Sie hier? Das ist alles ein furchtbares Missverständnis.
5: Sie heiratet Matteo.
3: Ja. Was mache ich jetzt?
6: Du, so als wärst du seine Verlobte, oder du kommst ins Gefängnis.
7: So oder so ist es romantisch.
1: You, Me and Italy ist eine romantische Komödie mit Halle Bailey, bekannt aus Ariel, die Meerjungfrau, und Regé Jean Page, bekannt aus Bridgerton, und ist ab sofort im Kino zu sehen. Einst ein Ort für große Kunst und blutige Kämpfe ist die heutige Ruine eines römischen Amphitheaters Unterschlupf für ein kleines Waisenmädchen.
8: Wie ist dein Name?
9: Momo.
8: Wer hat dich so genannt?
9: Na, ich.
1: Eine Sache ist Momo besonders wichtig: die Zeit. Deshalb schenkt sie diese so ziemlich allen Menschen, denen sie begegnet, und hört ihnen aufmerksam zu. Doch dann kommt ein großer Konzern in ihre Heimatstadt und plötzlich scheint niemand mehr Zeit zu haben.
9: Ich habe keine Zeit.
10: Es breitet sich aus.
8: Wie eine Seuche.
9: Ich glaube, es liegt an diesen Armbändern. Also seid ihr Diebe und stehlt uns die Zeit.
1: Momo basiert auf dem gleichnamigen Roman von Michael Ende aus dem Jahr 1973 und ist die zweite Kinoverfilmung des Buches nach der Version von 1986. Momo seht ihr ab sofort auf Netflix.
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0: ist, sie ist das, auf Radio 38. In Gifhorn startet nächste Woche ein Verkehrsversuch. Die Straße Bauernkamp wird zu einer Schulstraße. Was genau das bedeutet, das hört ihr um 12:30 in unseren Regionalnachrichten.
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0: Walking on Cars and Us um kurz vor 12:30.
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0: Heute können wir uns mal von der Hitze erholen. In Braunschweig im Bürgerpark messen wir aktuell 24 Grad. Genauso an der Flutmulde in Gifhorn und auch in Lebenstedt am Kino. Sonne und Wolken wechseln sich ab heute. Dabei ist es windig. Die Nacht wird dann klar bei Werten von 13 Grad. Da lohnt sich dann also auch mal wieder das Lüften. Der Radio 38 Wettertrend zeigt, ein Mix aus Sonne und Wolken gibt es auch morgen, wobei es am Abend aufklart und es wird sogar noch etwas kühler bei bis zu 21 Grad. Und am Samstag gibt es den ganzen Tag über sehr viel Sonnenschein. Die Temperaturen gehen auch wieder rauf auf 27 Grad.
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2: Ich bin Paula Bayer. Einen schönen guten Tag. Beim Ausparken ist eine Frau in Wolfenbüttel in einer Garage und einen geparkten Wagen geprallt. Sie kam schwer verletzt ins Krankenhaus. Die 78-Jährige wollte Dienstagnachmittag von einem Parkplatz an der Adersheimer Straße abbiegen, teilte die Polizei mit. Laut aktuellem Erkenntnisstand verwechselte sie möglicherweise Gas mit Bremse. Beim Aufprall wurde sie so schwer verletzt, dass sie ins Krankenhaus kam. Zum Start des neuen Schuljahres wird in Gifhorn die Straße Bauernkamp zum Verkehrsversuch. Wie die Verwaltung mitteilt, ist die Straße ab dem 13. August eine Schulstraße. Das hat der Stadtrat im Juni beschlossen. Durch diese Schulstraße will die Stadt den Verkehr der Elterntaxis vor der Albert-Schweitzer-Schule vermeiden, um mögliche Gefahren für die Schulkinder zu verringern. Die Straße ist an Schultagen zwischen 7 und 8 Uhr und zwischen 12 und 16 Uhr für motorisierte Fahrzeuge gesperrt. Fahrräder, Anlieger und natürlich Rettungsfahrzeuge können weiterhin durchfahren. Seit einigen Wochen ist es in einigen Kommunen verboten, Grünflächen tagsüber zu bewässern. Entsprechende Erlasse schränken die Beregnung von privaten und öffentlichen Grünflächen wie auch Sport- und Parkanlagen ein. Der Landkreis Peine erweitert das Beregnungsverbot jetzt auch auf land- und forstwirtschaftliche Flächen. Wie die Verwaltung mitteilt, dürfen Großflächenregner ab Samstag nicht mehr zwischen 14 und 18 Uhr genutzt werden. Grund für den Erlass ist der niedrige Grundwasserstand im Kreisgebiet. Die Allgemeinverfügung betrifft die Entnahme aus Brunnen- und Oberflächengewässern und gilt bis zum 30. September. Wer in Salzgitter kleine Elektrogeräte abgeben oder sich über Abfall informieren möchte, der kann sich im August auch an den Infostand des städtischen Regiebetriebs wenden. Wie die Verwaltung mitteilt, steht der SRB heute in Lebenstedt. Zwischen 14 und 17 Uhr sind die Mitarbeitenden für Gespräche in den Blumentriften bereit. Am 20. August ist der Infostand in der Breslauer Straße Schützenplatz zu finden. Weitere Infos zu den Terminen und den genauen Standorten gibt es auf radio38.de.
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0: Vorsicht bitte auf der A2 Braunschweig Richtung Magdeburg zwischen Helmstedt West und der Ausfahrt Marienborn-Helmstedt befindet sich eine ungesicherte Unfallstelle. Es wird geblitzt in Wolfsburg auf der L295 in Höhe Heinenkamp und der Wolfsburger Landstraße. In Velpke auf der Graforster und Lehre auf der Berliner Straße, in Braunschweig auf der Pfälzer Straße, auf der A391 zwischen dem Oeperkreuz und der Abfahrt Hansestraße. Den hat uns auch Aki nochmal bestätigt. Vielen Dank dafür. Dann haben wir noch einen auf der Sudetenstraße und am Hohen Tore. In Salzgitter-Wartenstedt blitzt es auf der Eisenhüttenstraße, Geppertshagen im Hardeweg, in Semmenstedt in der Schöppenstädter Allee und in Goslar auf der alten Heerstraße. Habt ihr noch was gesehen, Blitzer oder auch Staus, dann ruft gerne an bei uns im Studio oder ihr schickt deine WhatsApp an die 0800 6 3x die 38. Eine gute Fahrt.
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0: Mit Laura Lickeli begleitet euch jetzt in die Mittagspause Lucky Again. Wir spielen eure Lieblingssongs.
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0: 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Den ersten und gleichzeitig auch größten Charterfolg von Danny Wilson gibt's hier gleich im 80er Flashback. Mary's Prayer in einer Minute.
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0: Es ist gleich 13 Uhr.
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0: Durchatmen ist heute angesagt. 23 Grad Messwärme im Heimatmuseum in Langelsheim. 24 sind es in Volkmarode am Feuerteich und auch am Lessingtheater in Wolfenbüttel. Sonne und Wolken wechseln sich heute ab. Dabei weht ein frischer Wind. Die Nacht wird dann meist klar bei Werten von 13 Grad. Der Radio 38 Wettertrend zeigt, auch morgen gibt es einen Mix aus Sonne und Wolken, wobei es am Abend aufklart und es wird noch etwas kühler bei bis zu 21 Grad. Am Samstag gibt es dann den ganzen Tag über sehr viel Sonnenschein. Die Temperaturen gehen dann auch wieder rauf auf 27 Grad.
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2: Ich bin Babette Büchner. Einen Tag nach dem Fund einer Sprengstoffdrohne am Flughafen Leipzig-Halle sind noch viele Fragen offen. Vor allem ist unklar, wie die Drohne unbemerkt auf die Start- und Landebahn gelangen konnte. Außerdem wird weiter nach einem zweiten unbekannten Gegenstand gesucht.
3: Es geht um Teile einer möglichen weiteren Drohne, die mit einem Frachtflugzeug zusammengestoßen sein könnte, das wegen der gesperrten Landebahn in Leipzig durchstartete und nach Hannover flog. Dort wurde dann eine leichte Beschädigung festgestellt. Die Sprengstoffdrohne in Leipzig war entschärft worden. Sie stand in der Nähe einer ukrainischen Transportmaschine. Politik und Sicherheitsbehörden sind alarmiert. Innenminister Dobrindt spricht von einer neuen Gefahrenqualität. Experten sehen dringenden Handlungsbedarf. Die kritische Infrastruktur müsse besser geschützt werden. Aus Berlin, Thomas Brock.
2: Nach dem tödlichen Autoanschlag auf eine Gewerkschaftsdemonstration in München ist ein 25-Jähriger zu einer lebenslangen Haftstrafe verurteilt worden. Das Oberlandesgericht München stellte zudem die besondere Schwere der Schuld fest. Der aus Afghanistan stammende Mann war im vergangenen Jahr von hinten in friedliche Demonstranten gefahren. Eine Frau und ihre kleine Tochter starben. Viele weitere wurden teils lebensgefährlich verletzt. Die Polizei hat am Vormittag in Preetz in Schleswig-Holstein ein totes Kleinkind gefunden. Mit großer Wahrscheinlichkeit handelt es sich um das seit gestern Mittag vermisste 3-jährige Mädchen, teilte die Polizei mit. Von einer Straftat geht sie im Moment nicht aus.
4: Mit einem Hubschrauber und Drohnen haben sie gesucht. Die Polizei und Feuerwehrleute, auch Freiwillige, waren stundenlang im Einsatz und alle haben natürlich gehofft, dass das kleine autistische Mädchen irgendwo auftaucht. Ihre Eltern hatten es gestern Mittag als vermisst gemeldet. Was genau passiert ist, das ist noch unklar. Aber viele denken nun auch an einen ähnlichen Fall aus Niedersachsen vor einigen Jahren. Den kleinen Arian, auch er konnte nur tot geborgen werden. Claudia Wächter, Nachrichtenredaktion.
2: Die Behörden haben in Thüringen einen 33-jährigen Ukrainer festgenommen. Er soll versucht haben, Aufnahmen vom Gelände eines bayerischen Rüstungsunternehmens zu machen. Ziel sei gewesen, Sabotageakte zu verüben, teilte die Generalstaatsanwaltschaft in München mit. Der Mann sitze derzeit in einem bayerischen Gefängnis.
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0: Vorsicht bitte auf der A2 Braunschweig Richtung Magdeburg. Zwischen Helmstedt West und der Ausfahrt Marienborn-Helmstedt befindet sich eine ungesicherte Unfallstelle. Es wird geblitzt in Wolfsburg auf der L295 Höhe Heinenkamp und auf der Wolfsburger Landstraße, in Velpke auf der Graforster Straße, Lehre auf der Berliner Straße, in Braunschweig auf der Pfälzer Straße, der A391 zwischen dem Oelperkreuz und der Abfahrt Hansestraße, auf der Sudetenstraße und am Hohen Tore, in Salzgitter-Wartenstedt auf der Eisenhüttenstraße und Geppertshagen im Hardeweg, Semmenstedt in der Schöppenstädter Allee und in Goslar auf der alten Heerstraße. Habt ihr noch mehr gesehen, Blitzer oder auch Staus, dann immer her damit, ruft gerne an bei uns im Studio oder schickt uns eine WhatsApp an die 0800 6 3 mal die 38. Eine gute Fahrt.
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5: In der kommenden Stunde geht es um die spannende Mischung zwischen Digitalisierung und Mensch. Und ich habe dazu ein tolles Unternehmen im Gespräch. Mein Name ist Sabine Ehlers und ich freue mich jetzt auf euch.

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1: Wir sprechen jetzt über ein richtig tolles Thema, und zwar Digitalisierung und der Mensch in einer perfekten und wunderbaren Verbindung. Und ich habe einen tollen Talkgast jetzt an meiner Seite, das ist Cenk Abali von Abali Technology aus Wolfsburg. Hallo Cenk.
2: Einen wunderschönen guten Tag. Hi.
1: Ich grüße dich. Wir sprechen jetzt über dein Thema. Fangen wir mal ein bisschen von vorne an. Euch gibt es knapp 20 Jahre. Ja? Erzähl uns ein bisschen was von der Historie.
2: Ja, sehr gerne. Wie du schon gerade gesagt hast, seit knapp 20 Jahren am Markt, in Wolfsburg quasi gegründet, unterstützen wir als IT- und Engineering-Dienstleister Unternehmen dabei, den Produktentwicklungsprozess zu verbessern, zu optimieren, zu verschlanken, um besser zu werden.
1: Du bist ja Inhaber. Wie lange bist du im Unternehmen?
2: Im Unternehmen selber mit einer kleinen Unterbrechung seit 2008 und Ende 2023 habe ich das Unternehmen dann übernommen, habe es gekauft, bin alleiniger Inhaber und führe die Geschäfte entsprechend weiter und betreibe auch gerade die aktive Weiterentwicklung des Unternehmens.
1: Wo holt ihr die Kunden ab? Was ist die größte Not, wenn Unternehmen zu euch kommen?
2: Das ist tatsächlich unterschiedlich. Es gibt Kunden, die sind schon sehr, sehr weit. Es gibt Kunden, die stehen ganz am Anfang. Wie eingangs gesagt, der Fokus liegt halt bei der Optimierung, der Digitalisierung, der Transformation von Prozessen, von Produktentwicklungen und. Wir haben da alle möglichen Status quasi des Kundenbereiches, die wir abdecken.
1: Und du hast ja gerade auch gesagt, man kann eine Menge Geld sparen und vor allem ist es ja so, wenn ihr einsteigt und euch die gesamten Prozesse anschaut, dann gibt es wahrscheinlich so ganz, ganz viele Aha-Effekte für Kunden, die dann merken auf der Strecke, Mensch, das haben wir gar nicht gewusst, dass man an der oder der Schraube drehen kann, um so und so viel Zeit, Energie und Geld zu sparen, oder?
2: Korrekt. Es ist immer wieder erstaunlich, wo Kunden dann am Ende landen, wie die Initialvorstellung ist, wenn sie auch an uns herantreten und dann wirklich überrascht sind, auch teilweise über die Ergebnisse.
1: Wer darf sich jetzt angesprochen fühlen? Gibt es bestimmte Branchen oder seid ihr erstmal total branchenoffen?
2: Grundsätzlich absolut branchenoffen. Um dann nur mal, natürlich schwerpunktmäßig kommen wir aus dem Automotive-Bereich, da schlägt auch unser Herz. Übertragbar ist das Ganze in den medizintechnischen Bereich, Luft- und Raumfahrt ist damit drin, Banken und Versicherungen natürlich auch, weil auch da gibt es natürlich Prozesse, auch wenn wir kein, vielleicht nicht immer ein physisches Produkt haben, was wir anfassen können. Dennoch gibt es andere Arten von Produkten, aber auch die Bereiche sind dann natürlich relevant.
1: Und vor allem habt ihr eine Akademie gegründet, die finde ich ganz spannend und über die reden wir gleich. Bleibt ihr also unbedingt noch dran.

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1: Ich bin immer noch verabredet mit Cenk Abali von Abali Technology aus Wolfsburg. Ihr helft, ihr unterstützt und vor allem verbindet ihr Technologie und Mensch. Wie macht ihr das?
2: Auf Basis der Fehlschläge, der Erfahrungen, die wir selber gemacht haben, auch innerhalb der letzten 20 Jahre. Es ist immer wieder erstaunlich und schön mit anzugucken, welche technologischen Fortschritte wir machen. Neue Tools, neue Mechaniken, neue Hardware hier und da. Es ist alles interessant und alles schön, aber oft wird genau diese Komponente Mensch dahinter zu wenig berücksichtigt oder teilweise sogar vernachlässigt. Und genau da setzen wir halt entsprechend an, dass wir sagen, okay, die Verbindung, deswegen auch der Name Abali Technology, die Verbindung zwischen Mensch und Technologie steht bei uns halt ganz oben.
1: Das finde ich ganz wunderbar und wirklich wichtig. Und ich denke, das ist auch der Grund gewesen, warum ihr sogar eine Akademie gegründet habt, ne? Die ist ja relativ frisch, kann man sagen.
2: Genau, das war der Grund. Die Technologie, da können wir bei uns einen Haken dran machen. Das können wir, das kriegen wir hin. Da haben wir sehr, sehr gute Leute, sehr viel Erfahrung. Jetzt kümmern wir uns zusätzlich als Ergänzung oder als natürliche Ergänzung zu unserem bestehenden Portfolio um den Punkt Mensch und gründen jetzt ganz konkret den Digital Campus, respektive Abali Digital Campus, um der Herausforderung halt entsprechend zu begegnen. Genau.
1: Ihr seid ja zertifiziert, ihr seid staatlicher Bildungsträger. Wer kommt denn zu euch? Wer darf sich auch hier angesprochen fühlen?
2: Die Zielgruppe sind Unternehmen, wo wir staatlich geförderte Programme auch nutzen können, wie das Qualifizierungschancengesetz, aber auch Einzelnen und Privatpersonen, die sich umorientieren wollen, die sich weiterentwickeln wollen oder weiterbilden wollen, Arbeitssuchende natürlich auch mit Gutschein, Bildungsgutschein. Genau diesen Leuten wollen wir helfen, diesen Unternehmungen wollen wir helfen, dieses Thema Digitalisierung anzugehen und sind deswegen gerade im Aufbau ganz, ganz fleißig, ganz aktiv, die eigene Academy, die Digital Campus zu gründen.
1: Und ich weiß ja, ich sehe ja deine Augen leuchten und ich weiß, dass das dir auch wirklich am Herzen liegt, diese Akademie groß zu machen. Und was ihr da ganz genau macht und wie das Ganze in der Umsetzung aussieht, darüber sprechen wir gleich. Schaut ihr aber schon gerne mal unter www.abali-technology.com. Da gibt es schon mal vorab ganz viele Informationen, natürlich über das Unternehmen, aber natürlich auch über die Akademie. Und wir sprechen gleich weiter. Bleibt ihr gerne noch dran.

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0: Pink ist das um kurz vor 2:30.
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0: Wir schauen aufs Thermometer. 24 Grad sind es in Salzgitter an der Burgruine Lichtenberg und am Schokomuseum in Stederdorf. In Helmstedt am Marschstadion messen wir 25 Grad. Mal Sonne, mal Wolken gibt's heute. Dabei ist es windig. Die Nacht wird dann klar bei Werten von 13 Grad. Der Radio 38 Wettertrend zeigt, auch morgen gibt's einen Mix aus Sonne und Wolken, wobei es am Abend dann aufklart und es wird noch etwas kühler, bis zu 21 Grad. Und am Samstag, da sieht's sehr freundlich aus. Da bekommen wir den ganzen Tag über viel Sonnenschein. Die Temperaturen gehen wieder rauf auf 27 Grad.
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2: Ich bin Paula Bayer. Einen schönen guten Tag. Beim Ausparken ist eine Frau in Wolfenbüttel in einer Garage und einen geparkten Wagen geprallt. Sie kam schwer verletzt ins Krankenhaus. Die 78-Jährige wollte Dienstagnachmittag von einem Parkplatz an der Adersheimer Straße abbiegen, teilte die Polizei mit. Laut aktuellem Erkenntnisstand verwechselte sie möglicherweise Gas mit Bremse. Beim Aufprall wurde sie so schwer verletzt, dass sie ins Krankenhaus kam. Zum Start des neuen Schuljahres wird in Gifhorn die Straße Bauernkamp zum Verkehrsversuch. Wie die Verwaltung mitteilt, ist die Straße ab dem 13. August eine Schulstraße. Das hat der Stadtrat im Juni beschlossen. Durch diese Schulstraße will die Stadt den Verkehr der Elterntaxis vor der Albert-Schweitzer-Schule vermeiden, um mögliche Gefahren für die Schulkinder zu verringern. Die Straße ist an Schultagen zwischen 7 und 8 Uhr und zwischen 12 und 16 Uhr für motorisierte Fahrzeuge gesperrt. Fahrräder, Anlieger und natürlich Rettungsfahrzeuge können weiterhin durchfahren. Seit einigen Wochen ist es in einigen Kommunen verboten, Grünflächen tagsüber zu bewässern. Entsprechende Erlasse schränken die Beregnung von privaten und öffentlichen Grünflächen wie auch Sport- und Parkanlagen ein. Der Landkreis Peine erweitert das Beregnungsverbot jetzt auch auf land- und forstwirtschaftliche Flächen. Wie die Verwaltung mitteilt, dürfen Großflächenregner ab Samstag nicht mehr zwischen 14 und 18 Uhr genutzt werden. Grund für den Erlass ist der niedrige Grundwasserstand im Kreisgebiet. Die Allgemeinverfügung betrifft die Entnahme aus Brunnen- und Oberflächengewässern und gilt bis zum 30. September. Wer in Salzgitter kleine Elektrogeräte abgeben oder sich über Abfall informieren möchte, der kann sich im August auch an den Infostand des städtischen Regiebetriebs wenden. Wie die Verwaltung mitteilt, steht der SRB heute in Lebenstedt. Zwischen 14 und 17 Uhr sind die Mitarbeitenden für Gespräche in den Blumentriften bereit. Am 20. August ist der Infostand in der Breslauer Straße Schützenplatz zu finden. Weitere Infos zu den Terminen und den genauen Standorten gibt es auf radio38.de.
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0: Vorsicht bitte auf der A2 Braunschweig Richtung Magdeburg. Zwischen Helmstedt West und der Ausfahrt Marienborn-Helmstedt gab es einen Unfall. Es wird geblitzt in Wolfsburg auf der L295 Höhe Heinenkamp, Felbke auf der Graforster und Lehre auf der Berliner Straße, in Braunschweig auf der Pfälzer Straße, der Sudetenstraße und am Hohen Tore, in Salzgitter-Wartenstedt auf der Eisenhüttenstraße, Gepperzhagen im Hardeweg und in Semmenstedt in der Schöppenstädter Allee. Wenn ihr noch was gesehen habt, Blitzer oder auch Staus, dann einfach anrufen bei uns im Studio oder auch gerne eine WhatsApp schicken an die 0800 6 dreimal die 38. Kommt gut an.
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1: Ich bin immer noch mit Cenk Abali verabredet. Und Cenk, ihr habt eine Akademie gegründet. Es geht um Weiterbildung, es geht um Digitalisierung und es geht um die Verbindung zwischen Digitalisierung und Mensch. Und das finde ich besonders wichtig. Wenn jetzt ein Unternehmen zu euch kommt und sagt, ja, das Thema nehme ich ernst, ich möchte den Weg mit euch gehen. Wie sieht das ganze Prozedere aus?
2: Wir fangen immer mit der persönlichen Beratung an. Das heißt, wir hören uns erstmal ganz genau an, welche Anforderungen der Kunde hat, welche Wünsche und Vorstellungen der Kunde hat. Daraufhin beraten wir mit der richtigen Schulung, mit der richtigen Weiterbildung, aber auch gerade im staatlichen Bereich mit den Förderungen auf das richtige oder mit dem richtigen Produkt, um dann natürlich für die Kunden das Bestmögliche rauszuholen. Wenn wir die Anforderungen haben, mit dem Kunden alles durchgesprochen haben, bekommen die entsprechenden Mitarbeiter Zugang zu unserer komplett digitalen Akademie, den Digital Campus.
1: Der digitale Campus, das heißt also, ihr eröffnet eine neue Welt. Ihr eröffnet, man kann sagen, das Schlaraffenland der digitalen Möglichkeiten?
2: Das kann man genauso sagen, das ist korrekt. Mit unserer Lernplattform, die wir da aufgebaut haben, bestehen oder gibt es genau diese Möglichkeit, um die Hürden in dem Bereich Digitalisierung abzubauen. Deswegen ist alles, es wird alles digital sein, unser Angebot wird digital sein. Natürlich werden da auch im Blended Learning Menschen hinter sein, die einen an die Hand nehmen, die Themen beibringen, aber auch komplett automatisiert. Das heißt, wir haben einen Mix zwischen, wie gesagt, Blended Learning, wir haben einen Mix zwischen Menschlichkeit und Technologie, die wir dann auch entsprechend in den Kursen zeigen, aufzeigen, lehren, unterrichten.
1: Das heißt, ihr schafft auch Sicherheit. Das heißt, wenn ich mich mit etwas mehr beschäftige, mehr verstehe, dann fühle ich mich auch sicher in diesen Themen. Ist das richtig?
2: Absolut richtig. Das ist das Thema Hürdenabbau, Barrieren abzubauen, in jeglicher Form und Farbe dann natürlich. Ängste dürfen bei dieser ganzen Thematik, auch Digitalisierung, wie gesagt, das sind immer so große Buzzwords, die genutzt werden von allem, von jeglicher Stellen, die wir so kennen und hören und sehen. Und genau da greifen wir an. Es ist nur ein Wort. Und wir geben dem Ganzen dann noch ein bisschen Bedeutung hinter.
1: Also, Digitalisierung und Mensch sind bei Abali Technology keine Gegenspieler, sondern Mitspieler, Zusammenspieler und die gehören auch zusammen. Und deswegen lohnt es sich auf jeden Fall, mit euch diesen Weg zu gehen. Wir sprechen gleich weiter, wie das ganze Prozedere abläuft. Bleibt ihr also unbedingt noch dran.

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1: Cenk, ihr von dem Unternehmen Abali Technology seid ja für unheimlich viele Branchen tätig.
2: Grundsätzlich sind wir nicht an spezifische Branchen gebunden. Unser Herz schlägt natürlich, wo auch unsere Wurzeln herkommen, in der Automotive-Branche, ganz klar. Aber unser Portfolio und unsere Tätigkeiten lassen sich ohne Wenn und Aber auf Versicherungen und Banken übertragen, auf den Maschinenbau übertragen, auf Luft- und Raumfahrt, Medizintechnik und. Da sind wir völlig frei. Jeder hat schon Berührungspunkte gehabt mit Themen wie künstlicher Intelligenz, sei es Chatbots oder sonstiges. Jeder kennt es. Viele nutzen es. Viele haben tatsächlich aber auch Angst vor dieser Thematik. Wir können uns dem nicht verwehren und sollten uns auch nicht verwehren. Aber aus dem Grund sind wir halt da.
1: Da war eine super Brücke von dir tatsächlich, denn ihr verbindet ja Technologie und Mensch und daher habt ihr auch eine Akademie gegründet, über die wir gerade gesprochen haben. Da starten auch bald Kurse. Das heißt, man könnte jetzt schon sich dafür interessieren und auch sich demnächst anmelden. Wann starten die Kurse?
2: Die ersten Kurse, die alle gerade in der Ausarbeitung, auch in der Zertifizierung sind, starten dann im Herbst. Wir werden in den nächsten Wochen dann natürlich fleißig informieren auf LinkedIn, auf unserer Website selbstverständlich, über die ersten Kurse, über Themen und Inhalte und freuen uns natürlich auf eine rege Teilnahme.
1: Wohin geht denn die Reise der Digitalisierung?
2: Wir könnten natürlich jetzt super philosophisch werden bei der ganzen Thematik. Persönlich halte ich es für sehr spannend, in welche Richtung wir uns entwickeln, in welche Richtung sich die Technologie und das Umfeld entwickelt. Da eine Prognose abzugeben, wäre, glaube ich, ein bisschen vermessen. Aber ich kann dir nur so viel sagen, unser Team, arbeitet ständig dran.
1: Wir kommen um die Digitalisierung nicht drumherum, aber wir dürfen dabei Mensch bleiben. Und dafür sorgt Abali Technology. 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Lieber Cenk, ich finde das super, was ihr macht. Ich finde es toll, dass ihr diese Akademie gegründet habt und dass ihr den Mensch immer noch in den Fokus rückt. Danke für das tolle Gespräch.
2: Ich danke dir.

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0: Das sind Hall & Oates mit Private Eyes hier auf Radio 38. Eine Minute vor zwei Hammers.
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0: 24 Grad haben wir gemessen in Vechelde am Schlosspark, 25 Grad in Schöppenstedt am Freibad und 24 Grad in Meinersen an der Okerbrücke. Ja, ein Sonnenwolkenmix ist das heute recht angenehm bei rund 25 Grad. Nach Regen sieht es derzeit nicht aus. Das gilt auch für die Nacht. Die zeigt sich sternenklar und bringt auch mal so ein bisschen Abkühlung bei 12 bis 15 Grad.
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2: Ich bin Dirk Zeitler. Ein Tag nach dem Fund einer Sprengstoffdrohne am Flughafen Leipzig-Halle sind noch viele Fragen offen. Vor allem ist unklar, wie die Drohne unbemerkt auf die Start- und Landebahn gelangen konnte. Außerdem wird weiter nach einem zweiten unbekannten Gegenstand gesucht. Die Grünen im Bundestag fordern unterdessen Beratungen des Nationalen Sicherheitsrates. Der Sicherheitsrat müsse umgehend zusammenkommen, sagte Fraktionschefin Dröge. Nach dem tödlichen Autoanschlag auf eine Gewerkschaftsdemonstration in München muss der Täter lebenslang ins Gefängnis. Das Oberlandesgericht hat außerdem die besondere Schwere der Schuld festgestellt.
3: Unter anderem wegen zweifachen Mordes und versuchten Mordes in 23 Fällen ist der 25-Jährige verurteilt worden. Das Gericht ist sich sicher, der Täter wollte Menschen töten und hat dafür die Situation der Demo ausgenutzt, weil die Menschen dort mit einer solchen Tat nicht rechnen. Als Motiv wird Wut über die Lage in islamischen Ländern genannt. Außerdem habe sich der Mann als guter Moslem beweisen wollen. Bei dem Anschlag im Februar letztes Jahr starben eine Frau und ihre 2 Jahre alte Tochter. Viele weitere wurden teils lebensgefährlich verletzt. Dominik Schweiger, Nachrichtenredaktion.
2: Der Sommer 2026 schreibt Geschichte. Ein Hitzerekord jagt den nächsten. Freibäder sind voll wie lange nicht und die Eisverkäufer kommen mit der Produktion kaum hinterher. Der Hitzesommer hat aber auch Schattenseiten. In den ersten 7 Monaten des Jahres gab es bereits 261 Badetote. Das teilte die DLRG heute mit.
4: Nicht nur an den Badestellen in Deutschland gab es mehr Tote. Während der besonders heißen Woche Ende Juni starben nach Schätzungen des Robert-Koch-Instituts etwa 9.600 Menschen. Das sind deutlich mehr hitzebedingte Sterbefälle als zunächst angenommen. Die Forderungen nach Hitzeschutzplänen hierzulande, aber auch auf europäischer Ebene, werden lauter. Alarmierend ist die andauernde Hitze auch für die Wirtschaft, unter anderem durch historisches Niedrigwasser im Rhein. Diana Kramer, Nachrichtenredaktion.
2: Die Frage nach Elektroautos hat im Juli stark angezogen. Fachleuten zufolge liegt das vor allem an der E-Auto-Prämie des Bundes. Mehr als 78.600 reine E-Pkw kamen im vergangenen Monat laut Kraftfahrt-Bundesamt neu auf die Straße. Das waren demnach fast 62% mehr als im Juli des Vorjahres. Profitiert von der Entwicklung haben vor allem chinesische Hersteller.
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0: Um 2:03 haben wir keine richtig großen Staus. Auf der A2 Hannover Richtung Braunschweig, da stockt es ein bisschen in Höhe Lehrte. Ansonsten sind wir hier aber nur Blitzer. Und zwar stehen sie auf der A2 in Höhe Uri und machen Abstandsmessungen. In Braunschweig kann es teuer werden auf der Pfälzerstraße, Sudetenstraße und am Hohen Tore. Auch heute wieder L295 im Heinenkamp 1, zweimal hintereinander. Dann in Ehmen auf der Bleicheroder Straße und in Lehre auf der Berliner Straße. In Wartenstedt kann es teuer werden auf der Eisenhüttenstraße, genauso in Geppertshagen auf dem Hardeweg und in Semmenstedt auf der Schöppenstädter Straße, einmal Goslar auf der Lilienthalstraße und wieder zwischen Fienburg und Oker in Höhe Tradesee. Wenn ihr mehr gesehen habt, mehr Blitzer oder Staus, dann ruft uns an oder schickt uns eine WhatsApp-Nachricht. Unsere Nummer ist die 0800 1x6 und 3x38. Eine gute Fahrt wünschen wir euch.
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0: Und Tanzschulen in ganz Deutschland, die kriegen immer mehr Zulauf und in Braunschweig gibt es auch eine Tanzschule mit einem ganz besonderen Kurs und den schauen wir uns gleich einmal an, nach nur 2 Songs. Jetzt wird gedanced zu Tampa City und Self Aware. Ich wünsche einen schönen Donnerstag.
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0: Flavor Max mit Loving Myself hier auf Radio 38 um 10 nach 2. Alles geht ein bisschen besser mit Musik und noch ein bisschen besser geht's, wenn man dazu ein bisschen tanzt. Ja, Tanzen befreit Körper, Geist und Seele und Tanzen liegt auch immer mehr im Trend. Tanzschulen in ganz Deutschland freuen sich über immer mehr Zulauf. In Braunschweig gibt's einen ganz besonderen Kurs. Anlässlich des Pride Month und des Christopher Street Days in der Region spreche ich jetzt mit denen. Den Dancing Queers beim Braunschweiger Tanzsportclub. Genauer gesagt spreche ich mit Trainer der Dancing Queers, Markus Koppertz. Hallo Markus.
1: Guten Tag.
0: Markus, in den Tanzkursen lernt man normalerweise, also so wie ich es noch kenne, halt so Disco Fox, Walzer und so die Geschichten. Was ist jetzt bei den Dancing Queers anders als bei den anderen?
1: Also in einer traditionellen Rollenverteilung, bei einem traditionellen Tanzkurs, wenn ich als Mann hingehe, dann führe ich auch. Und dann tanze ich auch mit einer Frau, die sich führen lässt. Mhm. Und bei den Dancing Queers ist das komplett frei. Die Entscheidung, ob ich führen möchte oder ob ich geführt werden möchte. Ich kann durchaus zum Beispiel auch einzeln tanzen, ne, wenn ich sage, okay, ich möchte eine bestimmte Bewegung für mich selbst machen, völlig okay, oder halt zu zweit. Und dann kann ich jederzeit sagen, wenn ich daran teilnehmen möchte, ob ich führen möchte oder folgen möchte, auf Englisch dann halt follow oder lead. Und das kann sich gerne ändern.
0: Jawohl, klingt ziemlich open-minded. Wer kann bei euch alles mittanzen?
1: Im Prinzip jeder Mensch. Es ist ganz besonders für Personen, für die LGBTQ-Community gedacht, aber auch alle Personen, die dem gegenüber positiv eingestellt sind, die dem offen sind, sind alle herzlich willkommen.
0: Jawohl. In so einer Tanzstunde, was unterrichtest du denn da genau?
1: In erster Linie unterrichte ich Standard und Latein, dafür wurde ich auch ausgebildet. Die Standardtänze, die ganz besonders mir am Herzen liegen und die sehr beliebt sind, sind Langsam Walzer, Tango, Quickstep und Slow Fox, mhm, und auch Lateintänze. Derzeit fangen wir mit Cha-Cha-Cha und Rumba an, das Training. Wir haben ein kleines Aufwärmen, in dem ich einfach die Musik spiele und die Teilnehmenden das tanzen können, was sie schon kennen. Und dann kommen dann meistens Fragen zu den Inhalten, die ich dann in den letzten Wochen vermittelt habe. Und dann üben wir das gemeinsam.
0: Jawohl. Die Stimmung bei euch so bei den Dancing Queers, was bekommst du so für Feedback von den Teilnehmenden?
1: Die Stimmung steht sehr gut. Ich achte sehr darauf, dass die Atmosphäre sehr entspannt ist und dass die Teilnehmenden sich wohlfühlen. Es ist darauf ausgelegt, dass die Teilnehmenden sich sicher fühlen und dass ihnen natürlich auch Qualität von meiner Seite aus beigebracht wird. Aber es ist weniger ein Leistungsprinzip als ein gesellschaftlich und soziales Miteinander. Und wir lernen im Prinzip voneinander. Denn ich lerne auf die Art und Weise, wenn ich einen sachlichen Inhalt vermittle, Tanzschritte oder Bewegungen, wie ich am besten etwas formulieren kann, wie ich etwas am besten zeigen kann, damit natürlich alle Teilnehmer etwas davon haben.
0: Jawohl, das klingt doch interessant. Wir lernen voneinander. Schöner Satz. Dann ja, weiterhin schönes Tanzen. Tschüss und vielen Dank, Markus.
1: Vielen Dank und auf Wiederhören. Tschüss.
0: Ja, tschüss. Ja, die Dancing Queers, ganz besonderer Tanzkreis hier in der Region. Jeder und jede kann so tanzen, wie es einem gefällt, ganz ohne klassische Geschlechterrollen. Und ja, ich sag mal so, wenn ich auf die Tanzfläche gehe, bin ich ganz froh, wenn ich keine Grenzen eingeprägt kriege. Was ich mache, ist kein Cha-Cha-Cha. Das ist eher so, tja, tja, tja. Gut, wir tanzen trotzdem jetzt alle gemeinsam zu Marquez und Vayamos Compañeros. Ich wünsche einen schönen Donnerstag.

0: Moloko. The time is now und the time is 14.23 Uhr. Und die Polizei bittet um Zeugenhinweise. Die 16-jährige Xenia aus dem Kreis Peine wird vermisst. Alle Einzelheiten dazu und Neuigkeiten aus der Region gibt es hier in rund 6 Minuten in unseren Regionalnachrichten.
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0: Thing mit One Fine Day hier auf Radio 38. Eine Minute vor 3:30 haben wir's.
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0: 25 Grad haben wir gemessen in Weferlingen an der Burgruine, 24 Grad in Hoheneggelsen an der Grundschule und nochmal 24 Grad in Seelde am Schützenverein. Ja, ein Sonne-Wolken-Mix ist das heute bei rund 25 Grad. Nach Regen sieht es derzeit nicht aus. Das gilt dann auch für die Nacht. Die zeigt sich sternenklar und bringt mal so ein bisschen Abkühlung mit 12 bis 15 Grad.
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2: Ich bin Alina Wallin. Einen schönen guten Tag. Die 16-jährige Xenia aus dem Kreis Peine wird vermisst. Laut Polizei hat sie vermutlich in der Nacht auf Montag ihr Elternhaus in Eixe verlassen. Am Morgen haben die Eltern die Behörden eingeschaltet. Welche Kleidung das Mädchen getragen hat, ist nicht bekannt. Allerdings wird vermutet, dass sie eine pink-schwarze Tasche mit persönlichen Gegenständen bei sich hat. Sie ist ungefähr 1,60 Meter groß, hat dunkelblondes, leicht welliges und schulterlanges Haar und sie trägt eine rundliche Brille. Speziell geschulte Ermittler suchen nach der Jugendlichen, auch in den sozialen Netzwerken. Eine Spur führt nach Erfurt. Es wird geprüft, ob das Mädchen dort mögliche Anlaufadressen hat, so ein Polizeisprecher gegenüber unserer Redaktion. Die Polizei bittet jetzt um Zeugenhinweise und appelliert auch an Xenia, sich bitte bei der Dienststelle in Peine zu melden. Ein Foto des Mädchens gibt es auf radio38.de. Die Tigermücke ist in Niedersachsen angekommen. Bisher gab es nur vereinzelte Sichtungen. Jetzt wurde in Hannover eine Brutstätte entdeckt. Es gab einen Hinweis einer Anwohnerin, die sie in einer Regentonne entdeckt hat, teilt das niedersächsische Gesundheitsamt mit. Paula Bayer aus der Radio 38 Aktuell Redaktion mit den Einzelheiten.
3: Eine direkte gesundheitliche oder erhöhte Gefahr bestehe aktuell nicht, da die heimischen Mücken derzeit keine gefährlichen Krankheitserreger in sich tragen würden. Dennoch warnen Fachleute vor einer langfristigen Ausbreitung. Infizierte Reiserückkehrer könnten die Viren auf die Mücken und somit dann auch im Verlauf auf andere Menschen übertragen. Um eine Ansiedlung zu verhindern, geht das Gesundheitsamt im Umkreis des Fundes momentan von Haus zu Haus und klärt auf. Gartenbesitzer werden dazu aufgerufen, stehendes Wasser in Eimern oder Gießkannen schnell zu entleeren und Vogeltränken wöchentlich zu reinigen. Verdächtige, auffällig schwarz-weiß gestreifte Mücken können zur Überprüfung an das Landesgesundheitsamt eingesendet werden.
2: Noch 6 Tage sind in Niedersachsen Sommerferien. Im Landkreis Wolfenbüttel denkt man schon an die Herbstferien. Auch in diesem Jahr lädt die Herbstferienzeit wieder ein auf den Jugendzeltplatz in der Asse bei Großdenkte, heißt es aus dem Kreishaus. An 2 Wochenenden im Oktober erleben Kinder von 7 bis 13 Jahren ein buntes Programm mit Natur, Kreativität und Gemeinschaft. Ehrenamtliche Jugendleiter übernehmen die Betreuung. Die Anmeldung ist ab jetzt möglich. Einen Link dazu und weitere Infos gibt es auf radio38.de.
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0: Um 2:50 haben wir keine großen Staus. Geblitzt wird aber und zwar auf der A2 in Höhe Uri. Da machen sie Abstandsmessung. In Braunschweig kann es teuer werden am Hohen Tore, Sudetenstraße und Pfälzerstraße. Ebenso auf der L295 im Heinenkamp 1. Da stehen sie zweimal hintereinander. Einer in Ehmen auf der Bleiche-Roder Straße, einmal Lehre auf der Berliner Straße und in Wartenstedt auf der Eisenhüttenstraße. In Geppertshagen wieder auf dem Hardeweg, in Semmenstedt auf der Schöppenstädter Straße, in Goslar auf der Lilienthalstraße und nochmal zwischen Fienburg und Oka in Höhe Tradesee. Wenn ihr mehr gesehen habt, Blitzer oder Staus, ruft uns gerne an oder schickt uns eine WhatsApp-Nachricht unter der 0800 1x6 und 3x die 38. Eine gute Fahrt wünschen wir euch.
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0: Wir gehen durch den Donnerstag, jetzt mit Rainbow und Wide-Eyed Wonder. Ich wünsche einen schönen Tag.
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0: Jonas und Dennis Lloyd mit Diamonds hier auf Radio 38 um knapp 3:15. Kommen wir jetzt zu einem jungen Mann, der geht ordentlich steil, wie man sagt. 1,5 Milliarden Mal gestreamt, 5-mal Platin hat er gekriegt, 10-mal Gold. Er war gerade erst auf Tournee, geht jetzt im Herbst wieder auf Tournee, bringt ein neues Album raus und bringt noch ein neues Album raus, auf dem er dann Deutsch singt. Also ein reiner Tausendsasser, mein Ingo. Ich sag's dir, ein reiner Tausendsasser. Ja, eine neue Single hat er auch und wir hören mal rein.
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0: Leoni mit By Your Side hier auf Radio 38 um knapp 5 vor 3. Wir gehen gleich zurück in die 80er Jahre und hören einen Song, den habe ich gerade erst wieder in meine Playlist aufgenommen. Freue ich mich. Wir hören nämlich Inner Circle mit Bad Boys. Das Ganze hier in rund 2,5 Minuten.
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0: Bad Boys. What you gonna do? Hier auf Radio 38 um eine Minute vor drei.
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0: 23 Grad haben wir gemessen in Goslar am Kahnteich, 25 Grad in Westerbeck am Sportplatz und nochmal 25 Grad in Helmstedt am Bahnhof. Ja, ein Mix aus Sonne und Wolken heute bei rund 25 Grad. Nach Regen sieht es derzeit eher nicht aus. Das gilt dann auch für die Nacht. Die zeigt sich sternenklar, fast wolkenfrei und bringt auch mal so ein kleines bisschen Abkühlung mit sich. Das Ganze bei 12 bis 15 Grad.
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2: Ich bin Dirk Zeitler. Ein Tag nach dem Fund einer Sprengstoffdrohne am Flughafen Leipzig-Halle sind noch viele Fragen offen. Vor allem ist unklar, woher die Drohne stammte und wie sie unbemerkt auf die Start- und Landebahn des Airports gelangen konnte. Außerdem wird weiter nach einem zweiten unbekannten Gegenstand gesucht.
3: Es geht um Teile einer möglichen weiteren Drohne, die mit einem Frachtflugzeug zusammengestoßen sein könnte, das wegen der gesperrten Landebahn in Leipzig durchstartete und nach Hannover flog. Dort wurde dann eine leichte Beschädigung festgestellt. Die Sprengstoffdrohne in Leipzig war entschärft worden. Sie stand in der Nähe einer ukrainischen Transportmaschine. Politik und Sicherheitsbehörden sind alarmiert. Innenminister Dobrindt spricht von einer neuen Gefahrenqualität. Experten sehen dringenden Handlungsbedarf. Die kritische Infrastruktur müsse besser geschützt werden. Thomas Brock, Nachrichtenredaktion.
4: Die Extremhitze in diesem Sommer hat tödliche Folgen in bislang unbekanntem Ausmaß. Allein durch die heftige Hitzewelle Ende Juni sind nach Schätzungen des Robert-Koch-Instituts fast 10.000 Menschen gestorben. Rund 9.600 hitzebedingte Sterbefälle gingen auf die Woche vom 22. bis 28. Juni zurück, heißt es im aktuellen Wochenbericht des RKI. Vielerorts in Deutschland lagen die Temperaturen in diesen Tagen um die 40 Grad. Nach dem tödlichen Autoanschlag auf eine Gewerkschaftsdemonstration in München muss der Täter lebenslang ins Gefängnis. Das Oberlandesgericht hat außerdem die besondere Schwere der Schuld festgestellt.
5: Unter anderem wegen zweifachen Mordes und versuchten Mordes in 23 Fällen ist der 25-Jährige verurteilt worden. Das Gericht ist sich sicher, der Täter wollte Menschen töten und hat dafür die Situation der Demo ausgenutzt, weil die Menschen dort mit einer solchen Tat nicht rechnen. Bei dem Anschlag im Februar letztes Jahr starben eine Frau und ihre 2 Jahre alte Tochter. Viele weitere wurden teils lebensgefährlich verletzt. Dominik Schweiger, Nachrichtenredaktion.
4: Mehrere Krankenkassen und kassenärztliche Vereinigungen haben nach Medienberichten insgesamt 220 Millionen Euro durch umstrittene Investments verloren. Bei den bereits vor Jahren verlorenen Millionensummen der Krankenkassen handele es sich um Beitragsgelder von gesetzlichen Versicherten, so NDR, WDR und Süddeutsche Zeitung. Bei den kassenärztlichen Vereinigungen entspreche das Geld Mitgliedsbeiträgen von Ärztinnen und Ärzten.
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0: Um 2:02 haben wir keine größeren Staus. Geblitzt wird auf der A2 in Höhe Uri, da machen sie Abstandsmessung. In Braunschweig kann es teuer werden am Hohen Tore und auf der Pfälzer Straße. Dann auf der L295 im Heinenkamp 1, zweimal hintereinander. Und im Heinenkamp 2 auf dem Lehmkuhlenfeld. In Übisfelde auf der Stendaler Straße, in Lehre auf der Berliner Straße und in Meine auf dem Kuhweg. Einer in Kleinlafferde auf dem Münstädter Weg, dann zwischen Tiede und Leiferde auf der Frankfurter Straße. Bitte recht freundlich in Wolfenbüttel auf der Kranach Straße, in Wartenstedt auf der Eisenhüttenstraße und in Geppertshagen auf dem Hardeweg, einmal Semmenstedt, Schöppenstädter Allee, in Goslar auf der Lilienthalstraße und zwischen Fienburg und Oker in Höhe Tradesee. Wenn ihr mehr gesehen habt, mehr Blitzer oder auch einen Stau, dann ruft uns an oder schickt uns eine WhatsApp-Nachricht unter der 0800 1x6 und 3x38. Eine gute Fahrt wünschen wir euch.
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0: Und wir schauen hier gleich schon mal auf den Freitag früh in die Radio 38 Morgenshow mit Marie. Denn die guckt morgen früh schon mal aufs Wochenende. Und das wird vor allem alle Fußballfans freuen, denn es geht da morgen um den Fußball, der am Wochenende wieder stattfindet. Alle Einzelheiten hier nach nur 2 Songs. Jetzt haben wir Giant Rooks mit Wanna Back. Ich wünsche einen schönen Donnerstag.
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0: Atlantic Gold mit Desperate Youth hier auf Radio 38 um knapp 3:35. Ja, dieses Jahr habe ich Glück gehabt mit den Mücken bisher, toi toi toi, aber die Tigermücke, die ist jetzt in Niedersachsen angekommen. Ja, bisher gab es nur vereinzelte Sichtungen, jetzt wurde in Hannover eine Brutstätte entdeckt. Alle Einzelheiten dazu und Neuigkeiten aus der Region gibt es hier in rund 5 Minuten in unseren Regionalnachrichten.
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2: 24 Grad haben wir gemessen in Lebenstedt im Stadtpark, nochmal 24 Grad in Oberg am Rettergut und 24 Grad in Königslutter am Wasserfall. Sonne und Wolkenmix heute bei 24, 25 Grad. Nach Regen sieht es derzeit aber nicht wirklich aus. Das gilt auch für die Nacht. Die zeigt sich wolkenlos und sternenklar und bringt auch ein bisschen Abkühlung mit sich bei 12 bis 15 Grad.
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3: Ich bin Alina Wallin. Einen schönen guten Tag. Die 16-jährige Xenia aus dem Kreis Peine wird vermisst. Laut Polizei hat sie vermutlich in der Nacht auf Montag ihr Elternhaus in Eixe verlassen. Am Morgen haben die Eltern die Behörden eingeschaltet. Welche Kleidung das Mädchen getragen hat, ist nicht bekannt. Allerdings wird vermutet, dass sie eine pink-schwarze Tasche mit persönlichen Gegenständen bei sich hat. Sie ist ungefähr 1,60 Meter groß, hat dunkelblondes, leicht welliges und schulterlanges Haar und sie trägt eine rundliche Brille. Speziell geschulte Ermittler suchen nach der Jugendlichen, auch in den sozialen Netzwerken. Eine Spur führt nach Erfurt. Es wird geprüft, ob das Mädchen dort mögliche Anlaufadressen hat, so ein Polizeisprecher gegenüber unserer Redaktion. Die Polizei bittet jetzt um Zeugenhinweise und appelliert auch an Xenia, sich bitte bei der Dienststelle in Peine zu melden. Ein Foto des Mädchens gibt es auf radio38.de. Die Tigermücke ist in Niedersachsen angekommen. Bisher gab es nur vereinzelte Sichtungen, jetzt wurde in Hannover eine Brutstätte entdeckt. Es gab einen Hinweis einer Anwohnerin, die sie in einer Regentonne entdeckt hat, teilt das niedersächsische Gesundheitsamt mit. Paula Bayer aus der Radio 38 Aktuell-Redaktion mit den Einzelheiten.
4: Eine direkte gesundheitliche oder erhöhte Gefahr bestehe aktuell nicht, da die heimischen Mücken derzeit keine gefährlichen Krankheitserreger in sich tragen würden. Dennoch warnen Fachleute vor einer langfristigen Ausbreitung. Infizierte Reiserückkehrer könnten die Viren auf die Mücken und somit dann auch im Verlauf auf andere Menschen übertragen. Um eine Ansiedlung zu verhindern, geht das Gesundheitsamt im Umkreis des Fundes momentan von Haus zu Haus und klärt auf. Gartenbesitzer werden dazu aufgerufen, stehendes Wasser in Eimern oder Gießkannen schnell zu entleeren und Vogeltränken wöchentlich zu reinigen. Verdächtige, auffällig schwarz-weiß gestreifte Mücken können zur Überprüfung an das Landesgesundheitsamt eingesendet werden.
3: Noch 6 Tage sind in Niedersachsen Sommerferien. Im Landkreis Wolfenbüttel denkt man schon an die Herbstferien. Auch in diesem Jahr lädt die Herbstferienzeit wieder ein auf den Jugendzeltplatz in der Asse bei Großdenkte, heißt es aus dem Kreishaus. An 2 Wochenenden im Oktober erleben Kinder von 7 bis 13 Jahren ein buntes Programm mit Natur, Kreativität und Gemeinschaft. Ehrenamtliche Jugendleiter übernehmen die Betreuung. Die Anmeldung ist ab jetzt möglich. Einen Link dazu und weitere Infos gibt es auf radio38.de.
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2: Um 3 Minuten nach 3:30 haben wir keine Staus, aber Blitzer. Und zwar auf der A2 in Höhe Uri, da machen sie Abstandsmessung. Auf der L295 kann es teuer werden, im Heinenkamp 1. Da stehen sie 2-mal hintereinander und nochmal im Heinenkamp 2 auf dem Lehmkuhlenfeld. In Vorsfelde auf der Helmstedter Straße, in Oebisfelde auf der Stendaler Straße, dann in Lehre auf der Berliner Straße und in Kleinlafferde auf dem Münstedter Weg. Zwischen Tiede und Leiferde kann es teuer werden auf der Frankfurter Straße, genauso in Wolfenbüttel auf der Kranachstraße, in Wartenstedt auf der Eisenhüttenstraße und in Geppertshagen auf dem Hadeweg. Einmal Semmenstedt, Schöppenstedter Allee, in Goslar auf der Lilienthalstraße und immer noch zwischen Fienburg und Oker in Höhe Trattesee. Wenn ihr mehr gesehen habt, mehr Blitzer oder Staus, dann ruft uns an oder schickt uns eine WhatsApp-Nachricht unter der 0800 1x6 und 3x38. Eine gute Fahrt wünschen wir euch.
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2: Am Donnerstagnachmittag, der kleine Freitag. Ja, wir gucken schon wieder so ein bisschen aufs Wochenende. Heute auch nicht ganz so heiß. Fußball geht auch wieder los. Es ist so gesehen eigentlich alles gut. Sagt auch Stefanie Heinzmann mit gut. Ich wünsche einen schönen Donnerstag.
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0: Markus und Ulf von Bock und Nick Waterhouse mit Katschi hier auf Radio 38 um knapp 5 vor 4. Wir gehen gleich zurück in die 80er Jahre mit unserem 80er Flashback und hören The One and Only Lisa Stansfield mit All Around the World in rund 2 Minuten.
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0: Shows hier immer wieder gern. Lisa Stansfield hier auf Radio 38 um eine Minute vor vier.
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0: 25 Grad haben wir gemessen in Kissenbrück am Golfplatz, 24 Grad in Groß-Lafferde beim SV Teutonia und 25 Grad in Meina an der Freiwilligen Feuerwehr. Sonne und Wolken im Mix heute bei rund 25 Grad. Nach Regen sieht es derzeit eher nicht aus. Das gilt auch für die Nacht. Die zeigt sich fast wolkenlos und sternenklar und bringt so ein bisschen Abkühlung mit sich. Das Ganze bei 12 bis 15 Grad. Der Radio 38 Wettertrend zeigt morgen ähnlich wie heute. Das Ganze bei 21 Grad am Tage. Samstag dann wieder Sonne satt, kaum eine Wolke und 27 Grad.
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2: Ich bin Dirk Zeitler. Nach dem Fund einer Drohne mit Sprengstoff am Flughafen Leipzig-Halle dauern die Ermittlungen weiter an. Die nördliche Start- und Landebahn bleibt vorerst gesperrt. Zwischenzeitlich standen etwa 20 Einsatzwagen der Polizei in direkter Nähe der Nordpiste.
3: Seit heute Morgen starten und landen die Flugzeuge in Leipzig nur auf der sogenannten Südpiste. Dort war ja die Drohne mit der Sprengvorrichtung gefunden worden, offenbar in der Nähe einer ukrainischen Transportmaschine. Gesucht wird auch noch nach einem vermutlich unbekannten Flugobjekt. Das ist offenbar mit einem Frachtflugzeug zusammengestoßen, das in Leipzig durchstarten musste, weil die Landebahn nach dem Drohnenfund ja zunächst gesperrt war. An dem Frachtflugzeug wurden nach der Landung in Hannover später leichte Schäden festgestellt. Thomas Tonfeld, Nachrichtenredaktion.
2: Nach dem tödlichen Autoanschlag auf eine Gewerkschaftsdemonstration in München muss der Täter lebenslang ins Gefängnis. Das Oberlandesgericht hat außerdem die besondere Schwere der Schuld festgestellt. Der aus Afghanistan stammende Mann war im vergangenen Jahr von hinten in friedliche Demonstranten gefahren. Eine Frau und ihre kleine Tochter starben. Viele weitere wurden teils lebensgefährlich verletzt. Das historische Niedrigwasser auf dem Rhein bringt den Güterverkehr immer stärker unter Druck. Bundesverkehrsminister Bilger bringt jetzt deshalb eine ungewöhnliche Maßnahme ins Spiel. Lkw könnten vorübergehend auch an Sonn- und Feiertagen fahren, das sagte er der Bild-Zeitung.
4: Die Lage am Rhein wird immer schwieriger. In Köln etwa wird am Abend ein Pegelstand von 66 Zentimetern erwartet. So wenig Wasser gab es dort noch nie. Experten befürchten dramatische Auswirkungen für viele Unternehmen entlang des Flusses. Etwa für BASF, das 40% seiner Produkte über die Wasserstraße transportiert. Viel Regen ist aber auch nicht in Sicht. Verkehrsminister Bilger spricht heute in Bonn mit der Wirtschaft über mögliche schnelle Hilfen. Thomas Brock, Nachrichtenredaktion.
2: Die Konjunktur stottert seit Jahren, das hat auch Auswirkungen auf das Berufsleben junger Leute. Immer mehr Lehrlinge werden nach erfolgreicher Berufsausbildung nicht übernommen. 2025 seien es nur noch 75% gewesen, teilte das Institut für Arbeitsmarkt und Berufsforschung in Nürnberg mit. Ein Jahr vorher gab es mit 79% noch ein Rekordhoch.
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0: Um 4:02, bitte Vorsicht auf der A2 Hannover Richtung Braunschweig. Zwischen Peine Ost und der Ausfahrt Raststätte Zweidorfer Holz Süd haben wir einen defekten LKW auf dem rechten Fahrstreifen und dem Standstreifen. Da stockt es ein bisschen. Und in Braunschweig A36 Höhe des Kreuz Braunschweig Süd auch ein bisschen stockender Verkehr in beide Richtungen. Geblitzt wird. Auf der A2 in Höhe Uri machen sie Abstandsmessung. Dann auf der L295 im Heinenkamp 1, zweimal hintereinander. In Vorsfelde auf der Helmstedter Straße und in Übisfelde auf der Stendaler Straße. Einmal leere Berliner Straße, dann in Kleinlafferde auf dem Münstädter Weg und zwischen Tiede und Leiferde auf der Frankfurter Straße. In Wolfenbüttel auf der Kranach Straße, in Wartenstedt auf der Eisenhüttenstraße, dann in Geppertshagen auf dem Hardeweg, in Semmenstedt auf der Schöppenstädter Allee, in Goslar auf der Lilienthalstraße und nochmal zwischen Fienburg und Oker in Höhe Tradesee. Wenn ihr mehr gesehen habt, mehr Blitzer oder auch einen Stau, dann ruft uns gerne an oder schickt uns eine WhatsApp-Nachricht unter der 0800 1x6 und 3x die 38. Eine gute, vor allem aber eine sichere Fahrt wünschen wir euch.
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0: Am Donnerstagnachmittag, genau eine Woche noch hin, dann sind die Sommerferien wieder vorbei und die Schule geht wieder los. Ja, es tut mir leid, das sagen zu müssen, aber es ist nun mal so. Und damit wir so langsam aber sicher schon mal in die Richtung kommen und die grauen Gehirnzellen sich wieder ein bisschen anstrengen, machen wir ein bisschen Wissen to go nach nur zwei Songs. Jetzt hören wir Kygo, Khalid und Griffin mit Save My Love. Ich wünsche einen schönen Donnerstag.
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0: Dua Lipa mit Dance the Night hier auf Radio 38 um 10 nach 4. Den Wilhelm aus Detmarode, den muss ich mir jetzt mal am Schlafittchen packen. Denn Wilhelm aus Detmarode fragt uns, warum sagt man das eigentlich? Jemanden am Schlafittchen packen. Wilhelm, ich habe mich schlau gemacht, was rausgefunden, der ist für dich.
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0: Die Redensart, jemanden am Schlafittchen packen, stammt aus dem 18. Jahrhundert und das Schlafittchen leitet sich vermutlich vom Schlagfittchen oder dem Fittchen ab. Beides alte Bezeichnungen für den Flügel eines Vogels. Sinngemäß hindert man mit diesem Sprichwort also jemanden am Wegfliegen, indem man ihm am Kragen festhält. Habt ihr auch eine Frage an unsere Wissen2Go-Redaktion? Dann schreibt uns eine Mail an redaktion@radio38.de.

0: Country Grows, Big Yellow Taxi, hier auf Radio 38 um knapp 5 vor halb 5. Am Wochenende startet die Bundesliga. Eintracht Braunschweig bestreitet den Auftakt am Samstag in Magdeburg. Mehr dazu und Neuigkeiten aus der Region gibt es hier in rund 6 Minuten in unseren Regionalnachrichten.
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0: Um 4:30.
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0: 25 Grad haben wir gemessen in Schöningen am Schloss, nochmal 25 in Braunschweig auf der Zeller Straße und 25 Grad in der Wolfsburger Innenstadt. Ja, Sonne und Wolken im Mix heute bei maximal 25 Grad. Nach Regen sieht es derzeit eher nicht aus. Das gilt dann auch für die Nacht. Die zeigt sich sternenklar und bringt etwas Abkühlung mit sich bei 12 bis 15 Grad.
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2: Ich bin Alina Wollin. Einen schönen guten Tag. In Schlangenlinien ist ein Autofahrer durch den Kreis Gifhorn gefahren. Die Polizei sucht nach weiteren Zeugen und Geschädigten. Ein Verkehrsteilnehmer wählte vergangenen Samstag den Notruf, als ihm ein sehr unsicher fahrender Wagen auffiel, teilt die Polizei mit. Auf der Strecke von Küstorf über Ohrdorf bis nach Wittingen geriet er mehrfach komplett auf die Gegenfahrbahn. Entgegenkommende Autos mussten abbremsen und ausweichen. Die Beamten konnten den 62-jährigen Mann stoppen und kontrollieren. Ihm wurde auch Blut abgenommen. Er kam ins Krankenhaus. Wer ebenfalls von dem weißen Skoda gefährdet wurde oder ihm am vergangenen Samstagmorgen ausweichen musste, meldet sich bitte bei der Polizei Wittingen. 24 Badetote hat es an niedersächsischen Gewässern in diesem Jahr allein bis Ende Juli gegeben. Damit ist die Zahl um eine Person im Vergleich zum letzten Jahr zurückgegangen. Das zeigt die Zwischenbilanz der DLRG. 9 Tote fielen dabei auf den Juni, den Monat mit der extremen Hitzewelle. Das sind fast doppelt so viele wie im Juni 2024. Betrachtet man ganz Deutschland, geht der Trend in eine traurige Richtung. Insgesamt sind in den ersten 7 Monaten dieses Jahres 261 Menschen ertrunken. Das sind 15 mehr als im gleichen Zeitraum 2024. Die meisten von ihnen sind Männer. Laut DLRG würden sie sich häufig überschätzen. Eines der Hauptprobleme, die zum Ertrinken führt, ist Unwissenheit. Und das ist nicht nur Sache der Erwachsenen. So schätzt die Gesellschaft, dass die Mehrheit der Kinder die Grundschule ohne ein Schwimmabzeichen verlässt. Ein anderes Problem ist, dass deutschlandweit über 3000 Bademeister fehlen. Am Wochenende startet die Bundesliga. Eintracht Braunschweig bestreitet den Auftakt am Samstag in Magdeburg. Für Cheftrainer Lars Konnetka ist es die erste komplette Saison. Auch einige Spieler sind neu im Kader. Deswegen wird er sich mit der Mannschaft auf die Entwicklung konzentrieren, um als Gruppe und auch als Verein zu wachsen. Mit dem ersten FC Magdeburg geht es für die Löwen direkt mit einem starken Gegner los, der gut funktioniert und klare Abläufe hat, so Konnetka.
3: Auch wenn jetzt ein paar neue Jungs dabei sind, ist der Stamm da vorne ja so weitestgehend auch beieinander geblieben, beziehungsweise sind die Abläufe auch das, was sie letzte Saison schon gezeigt haben. Da haben sie jetzt angeknüpft und auch gegen gute Mannschaften gespielt. Und darauf müssen wir uns schon vorbereiten, dass wir da Situationen erleben, wo sie probieren werden, uns eins gegen eins zu kommen, wo sie probieren werden, auch ihre Schnelligkeit auszuspielen, weil die vorne, die sind alle recht flink unterwegs und die haben auch ein gutes Start-Stopp-Verhalten. Also sie wissen, wann die loslaufen müssen und auch ihr Konterverhalten ist sehr, sehr gut. Und das sind die Dinge, auf die wir uns jetzt so vorbereitet haben.
2: Verzichten muss das Team im ersten Spiel auf Robin Heusser, Lino Tempelmann und auch auf Frederik Hekel. Anpfiff zum Saisonauftakt in Magdeburg ist Samstag 13 Uhr.
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0: Um 4:35 haben wir keine wirklich großen Staus. Auf der B1 in Denzlorf Richtung Vechele ist so ein bisschen mehr los. Ansonsten sehen wir hier nur Blitzer. Und zwar auf der A2 Höhe Uri machen sie Abstandsmessung. In Braunschweig auf der Theodor-Heuss-Straße. Den hat Marius gefunden. Marius, vielen Dank dafür. Gute Weiterfahrt. Schöne Restwoche wünschen wir dir. Dann bitte recht freundlich auf der L295 im Heinenkamp 1. Da stehen sie zweimal hintereinander. Einer in Lehre auf der Berliner Straße und nochmal in Neu-Erkerode auf der Schöppenstädter Straße. Zwischen Fürstenau und Wale ebenfalls zwei Stück auf der K21, dann nochmal in Kleinlafferde auf dem Münstädter Weg und zwischen Tiede und Leiferde auf der Frankfurter Straße. In Wolfenbüttel kann es teuer werden auf der Kranachstraße, in Wartenstedt auf der Eisenhüttenstraße und in Geppertshagen auf dem Hardeweg, dann nochmal Semmenstedt, Schöppenstädter Allee, in Goslar auf der Lilienthalstraße und zwischen Fienburg und Oker in Höhe Tradesee. Wenn ihr mehr gesehen habt, Blitzer oder Staus, dann immer gerne hier anrufen oder uns eine WhatsApp-Nachricht schicken unter der 0800 1x6 und 3x38. Eine gute, vor allem aber eine sichere Fahrt wünschen wir euch.
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0: Am Donnerstagnachmittag. Und der Sommer gibt uns mal so ein kleines bisschen Päuschen. Heute so mit 24, 25 Grad schon recht angenehm. Morgen mit 21 Grad. Aber schon Samstag, Sonntag geht es da wieder richtig los mit 30 bis zu 33 Grad und ganz viel Sonnenschein. Da wird wahrscheinlich wieder an vielen Orten geschwommen werden. Und da passt es geradezu, dass die DLRG heute die Zwischenbilanz zur Badesaison vorgelegt hat. Und die schauen wir uns mal an, nach nur zwei Songs. Jetzt gibt's Kato und John mit Turn the Lights Off. Ich wünsche einen schönen Donnerstag.
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0: Paul Stella, Middle of Sick hier auf Radio 38 um 10 nach halb 5. Ja, der Sommer war bis jetzt ordentlich heiß, wird auch nochmal richtig heiß am Wochenende. Zum Abkühlen springen viele ins Wasser und unterschätzen leider oftmals auch die Gefahr. Die DLRG hat heute eine Zwischenbilanz zur Badesaison vorgelegt. Alina aus unserer Radio 38 Aktuell-Redaktion, wie verlief denn der Sommer bisher in Niedersachsen?
1: Nur durchwachsen. Verglichen zum Vorjahr ist die Zahl der Badetoten in den ersten 7 Monaten zwar ganz leicht gesunken, von 24 auf 23 Menschen, das sind ja aber natürlich noch immer 23 zu viel. Mhm. Allein der Blick auf den Juni mit der krassen Hitzewelle. Da starben 9 Menschen im Wasser. Zum Vergleich, im Vorjahresmonat waren es 5 Badetote. Besonders alarmierend sieht es auf der Bundesebene aus. Bis einschließlich Juli sind 261 Menschen ertrunken. Das sind 15 mehr als im Vorjahreszeitraum. Zuletzt war die Zahl vor 7 Jahren so hoch. Vor allem junge Männer zählen zu den Ertrunkenen, sie überschätzen sich häufig. Die meisten Todesfälle gab es übrigens in Binnengewässern, also in Teichen und Seen.
0: Okay. Wie lassen sich diese dramatischen Zahlen denn vermeiden?
1: Indem man das Hauptproblem anpackt, so die DLRG. Mehr Kinder müssen schwimmen lernen. Die Rettungsgesellschaft geht davon aus, dass weiterhin die Mehrheit der Kinder die Grundschule verlässt, ohne ein Schwimmabzeichen abgelegt zu haben. Eltern seien zudem häufig unachtsam und würden mehr aufs Smartphone statt auf ihre Kinder schauen. DLRG-Präsidentin Ute Vogt fordert außerdem, dass Bund, Länder und Kommunen mehr in marode Schwimmbäder investieren. Außerdem würden mehr als 3000 Bademeister fehlen, erklärt der Präsident des Bundesverbands Deutscher Schwimmmeister. Das hat zur Folge, dass viele Badeanstalten einfach unregelmäßige Öffnungszeiten haben. Und am Ende braucht es oft einfach das nötige Wissen, um Gefahren besser einschätzen zu können.
0: Jawohl, dann vielen Dank dafür, Alina. Es muss an vielen Stellschrauben gedreht werden, damit ein unbeschwerter Badetag nicht tragisch endet. Passt auf euch auf und andere, wenn ihr den Sommer am Wasser verbringt. 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Jetzt gibt's hier Tobi Romeo und Jonas mit Wallet Feels Like. Schönen Donnerstag.

0: Sixpence, the none the richer. There she goes hier auf Radio 38 um knapp 5 vor 5. Wir gehen gleich zurück in die 80er Jahre mit einem Duo, das man unter dem Namen Eurythmics kennt. Ja, Annie Lennox und Dave Stewart warten auf uns hier in rund anderthalb Minuten.
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0: Eurythmics, Thorn in My Side hier auf Radio 38 um 17 Uhr.
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0: 24 Grad haben wir gemessen in Lamme beim RSV, nochmal 24 Grad in Vechelde am Bahnhof und 24 Grad in Woltwiesche am Schützenverein. Sonne und Wolken im Mix heute bei 24 Grad, dazu weht ein frischer Wind. Nach Regen sieht es derzeit eher nicht aus, das gilt auch für die Nacht. Die zeigt sich sternenklar und ohne Wolken. Ja, und bringt auch ein bisschen Abkühlung mit sich bei 12 bis 15 Grad.
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2: Ich bin Dirk Zeitler. Das extreme Niedrigwasser sorgt aktuell für große Probleme auf dem Rhein und anderen Wasserstraßen. Bundesverkehrsminister Bilger hat darüber in Bonn mit Wirtschaftsvertretern, Verbänden und Behörden gesprochen. Um zu helfen, sind mehrere, auch kurzfristige Maßnahmen geplant.
3: Die historisch niedrigen Pegelstände erschweren den Gütertransport auf Rhein, Donau, Elbe und anderen Wasserstraßen. Der Bundesverkehrsminister will deshalb mit den Ländern darüber reden, schnell Ausnahmen vom Sonn- und Feiertagsfahrverbot für Lkw zu genehmigen, also mehr Ware auf die Straße. Und auch die Schiene soll mehr übernehmen, Gespräche mit der Bahn laufen. Aber auch längerfristig sollen Projekte beschleunigt werden, etwa tiefere Fahrrinnen und mehr moderne Schiffe, die auch bei Niedrigwasser noch fahren können. Thomas Brock, Nachrichtenredaktion.
2: Nach dem Fund einer Drohne mit Sprengstoff am Flughafen Leipzig-Halle dauern die Ermittlungen weiter an. Die nördliche Start- und Landebahn bleibt vorerst gesperrt. Zwischenzeitlich standen laut dpa etwa 20 Einsatzwagen der Polizei in direkter Nähe der Nordpiste.
4: Seit heute Morgen starten und landen die Flugzeuge in Leipzig nur auf der sogenannten Südpiste. Dort war ja die Drohne mit der Sprengvorrichtung gefunden worden, offenbar in der Nähe einer ukrainischen Transportmaschine. Gesucht wird auch noch nach einem vermutlich unbekannten Flugobjekt. Das ist offenbar mit einem Frachtflugzeug zusammengestoßen, das in Leipzig durchstarten musste, weil die Landebahn nach dem Drohnenfund ja zunächst gesperrt war. An dem Frachtflugzeug wurden nach der Landung in Hannover später leichte Schäden festgestellt. Thomas Thonfeld, Nachrichtenredaktion.
2: Nach dem tödlichen Autoanschlag auf eine Gewerkschaftsdemonstration in München muss der Täter lebenslang ins Gefängnis. Das Oberlandesgericht hat außerdem die besondere Schwere der Schuld festgestellt. Der aus Afghanistan stammende Mann war im vergangenen Jahr von hinten in friedliche Demonstranten gefahren. Eine Frau und ihre kleine Tochter starben. Viele weitere wurden teils lebensgefährlich verletzt. Zum Sport. Yann Diomande wechselt von RB Leipzig zum spanischen Topclub Real Madrid. Beide Vereine bestätigten den Transfer des 19 Jahre alten Nationalspielers der Elfenbeinküste, der dem Fußball-Bundesligisten eine Ablösesumme von mindestens 125 Millionen Euro einbringen soll.
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0: Na, fast wäre ich in die Parade gefahren. Um 4 Minuten nach 5 sieht's gut aus. Keine größeren Staus, aber Blitzer. Und zwar auf der A2 in Höhe Uri, dann in Braunschweig auf der Theodor-Heuss-Straße, auf der L295 im Heinenkamp 1, zweimal hintereinander, einer in Lehre auf der Berliner Straße und einmal Neuecker-Rode-Schöppenstädter Straße. Zwischen Fürstenau und Wale stehen sie auf der K21, ebenfalls zweimal hintereinander, einer in Kleinlafferde auf dem Münstädter Weg und einer in Wolfenbüttel auf der Kranachstraße. In Wartenstedt immer noch Eisenhüttenstraße und in Gepperzhagen auf dem Hardeweg, dann in Semmenstedt auf der Schöppenstädter Allee, in Goslar auf dem Klaus-Torwall und zwischen Fienburg und Oka in Höhe Tradesee. Wenn ihr mehr gesehen habt, mehr Blitzer oder Staus, dann ruft uns an oder schickt uns eine WhatsApp-Nachricht unter der 0800 1x6 und 3x38. Eine gute Fahrt wünschen wir euch.
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0: Mit euren Lieblingssongs, zu denen man natürlich auch gern mal tanzen kann. Und ja, wenn man tanzen kann. Wenn man nicht tanzen kann, dann geht man in eine Tanzschule, da kann man tanzen lernen. Und Tanzschulen in Deutschland freuen sich über immer mehr Zulauf. Tanzen liegt wirklich im Trend. Und in Braunschweig, da gibt es einen ganz besonderen Kurs. Den schauen wir uns gleich hier nochmal an. Das Ganze nach nur 2 Songs. Wir hören Almost Monday, No More Regrets. Ich wünsche einen schönen Donnerstag.
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0: Alex Warren mit Fever Dream hier auf Radio 38 um 10 nach 5. Tanzen liegt im Trend. Tatsächlich freuen sich Tanzschulen in ganz Deutschland über immer mehr Zulauf. In Braunschweig, da gibt es einen ganz besonderen Kurs. Anlässlich des Pride Month und den Christopher Street Days in der Region spreche ich jetzt mit Ihnen, den Dancing Queers beim Braunschweiger Tanzsportclub. Genauer gesagt spreche ich mit dem Trainer der Dancing Queers, Markus Koppertz. Hallo Markus.
1: Guten Tag.
0: Ja, Markus, in den Tanzkursen, da lernt man ja unter anderem so auch Disco Fox, Walzer und sowas, alles, was man so kennt. Was ist denn bei den Dancing Queers anders als bei anderen?
1: Also in einer traditionellen Rollenverteilung, bei einem traditionellen Tanzkurs, wenn ich als Mann hingehe, dann führe ich auch. Und dann tanze ich auch mit einer Frau, die sich führen lässt. Und bei den Dancing Queers ist das komplett frei. Die Entscheidung, ob ich führen möchte oder ob ich geführt werden möchte. Ich kann durchaus zum Beispiel auch einzeln tanzen, ne, wenn ich sage, okay, ich möchte eine bestimmte Bewegung für mich selbst machen, völlig okay, oder halt zu zweit. Und dann kann ich jederzeit sagen, wenn ich daran teilnehmen möchte, ob ich führen möchte oder folgen möchte, auf Englisch dann halt follow oder lead. Und das kann sich gerne ändern.
0: Jawohl. Wer kann alles bei euch mittanzen?
1: Im Prinzip jeder Mensch. Es ist ganz besonders für Personen, für die LGBTQ-Community gedacht, aber auch alle Personen, die dem gegenüber positiv eingestellt sind, die dem offen sind, sind alle herzlich willkommen.
0: Jawohl. Du als Tanzlehrer, was genau unterrichtest du dann in so einer Tanzstunde?
1: In erster Linie unterrichte ich Standard und Latein, dafür wurde ich auch ausgebildet. Die Standardtänze, die ganz besonders mir am Herzen liegen und die sehr beliebt sind, sind langsam Walzer, Tango, Quickstep und Slowfox und auch Lateintänze. Derzeit fangen wir mit Cha-Cha-Cha und Rumba an, das Training. Wir haben ein kleines Aufwärmen, in dem ich einfach die Musik spiele und die Teilnehmenden das tanzen können, was sie schon kennen. Und dann kommen dann meistens Fragen zu den Inhalten, die ich dann in den letzten Wochen vermittelt habe. Und dann üben wir das gemeinsam.
0: Jawohl. Wie ist da so die Stimmung? Kriegst du Feedback von allen?
1: Die Stimmung steht sehr gut. Ich achte sehr darauf, dass die Atmosphäre sehr entspannt ist und dass die Teilnehmenden sich wohlfühlen. Es ist darauf ausgelegt, dass die Teilnehmenden sich sicher fühlen und dass ihnen natürlich auch Qualität von meiner Seite aus beigebracht wird. Aber es ist weniger ein Leistungsprinzip als ein gesellschaftlich und soziales Miteinander. Mhm. Und wir lernen im Prinzip voneinander. Denn ich lerne auf die Art und Weise, wenn ich einen sachlichen Inhalt vermittle, Tanzschritte oder Bewegungen, wie ich am besten etwas formulieren kann, wie ich etwas am besten zeigen kann, damit natürlich alle Teilnehmer etwas davon haben.
0: Jawohl, dann vielen Dank dafür, Markus Koppertz vom Dancing Queers beim Braunschweiger Tanzsportclub hier in der Region. Ganz besonderer Tanzkreis. Ja, jeder und jede kann so tanzen, wie es einem gefällt. Gute Sache. Hauptsache ist, es wird getanzt. Vor allem zu euren Lieblingssongs natürlich. Macklemore, Ryan Lewis und Ray Dalton mit Can't Hold Us. Ich wünsche einen schönen Donnerstag.

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0: Das ist Pink mit Sober hier auf Radio 38. Wir haben es eine Minute vor 6:30.
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0: Ja, so lässt sich's noch aushalten. 24 Grad haben wir gemessen in Braunschweig beim BSC Acosta, nochmal 24 Grad in Bergkum an der Freiwilligen Feuerwehr und 24 Grad in Föhrum am Forellensee. Ein Mix aus Sonne und Wolken, nach Regen sieht's bisher auch nicht aus. Das gilt auch für den Abend und die Nacht. Die Nacht zeigt sich fast ohne Wolken, sternenklar und bringt so ein bisschen Abkühlung mit sich mit 12 bis 15 Grad.
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2: Ich bin Alina Wallin, einen schönen guten Tag. Die 16-jährige Xenia aus dem Kreis Peine wird vermisst. Laut Polizei hat sie vermutlich in der Nacht auf Montag ihr Elternhaus in Eixe verlassen. Am Morgen haben die Eltern die Behörden eingeschaltet. Welche Kleidung das Mädchen getragen hat, ist nicht bekannt. Allerdings wird vermutet, dass sie eine pink-schwarze Tasche mit persönlichen Gegenständen bei sich hat. Sie ist ungefähr 1,60 Meter groß, hat dunkelblondes, leicht welliges und schulterlanges Haar und sie trägt eine rundliche Brille. Speziell geschulte Ermittler suchen nach der Jugendlichen, auch in den sozialen Netzwerken. Eine Spur führt nach Erfurt. Es wird geprüft, ob das Mädchen dort mögliche Anlaufadressen hat, so ein Polizeisprecher gegenüber unserer Redaktion. Die Polizei bittet jetzt um Zeugenhinweise und appelliert auch an Xenia, sich bitte bei der Dienststelle in Peine zu melden. Ein Foto des Mädchens gibt es auf radio38.de. Die Tigermücke ist in Niedersachsen angekommen. Bisher gab es nur vereinzelte Sichtungen, jetzt wurde in Hannover eine Brutstätte entdeckt. Es gab einen Hinweis einer Anwohnerin, die sie in einer Regentonne entdeckt hat, teilt das niedersächsische Gesundheitsamt mit. Paula Bayer aus der Radio 38 Aktuell-Redaktion mit den Einzelheiten.
3: Eine direkte gesundheitliche oder erhöhte Gefahr bestehe aktuell nicht, da die heimischen Mücken derzeit keine gefährlichen Krankheitserreger in sich tragen würden. Dennoch warnen Fachleute vor einer langfristigen Ausbreitung. Infizierte Reiserückkehrer könnten die Viren auf die Mücken und somit dann auch im Verlauf auf andere Menschen übertragen. Um eine Ansiedlung zu verhindern, geht das Gesundheitsamt im Umkreis des Fundes momentan von Haus zu Haus und klärt auf. Gartenbesitzer werden dazu aufgerufen, stehendes Wasser in Eimern oder Gießkannen schnell zu entleeren und Vogeltränken wöchentlich zu reinigen. Verdächtige, auffällig schwarz-weiß gestreifte Mücken können zur Überprüfung an das Landesgesundheitsamt eingesendet werden.
2: Noch 6 Tage sind in Niedersachsen Sommerferien. Im Landkreis Wolfenbüttel denkt man schon an die Herbstferien. Auch in diesem Jahr lädt die Herbstferienzeit wieder ein auf den Jugendzeltplatz in der Asse bei Großdenkte, heißt es aus dem Kreishaus. An 2 Wochenenden im Oktober erleben Kinder von 7 bis 13 Jahren ein buntes Programm mit Natur, Kreativität und Gemeinschaft. Ehrenamtliche Jugendleiter übernehmen die Betreuung. Die Anmeldung ist ab jetzt möglich. Einen Link dazu und weitere Infos gibt es auf radio38.de.
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0: Um 6:02 habt ihr weitestgehend freie Fahrt. Wir sehen nur Blitzer. Und zwar in Braunschweig auf der Theodor-Heuss-Straße, dann im Heinenkamp 1 auf der L295 stehen sie zweimal hintereinander. Einer in Leere auf der Berliner Straße, ebenso 2 Stück zwischen Fürstenau und Wahle auf der K21. Ein Blitzer in Kleinlafferda auf dem Münstädter Weg, einer in Wolfenbüttel auf der Kranachstraße und in Wartenstedt auf der Eisenhüttenstraße. In Gebbartshagen kann es teuer werden auf dem Hadeweg, in Semmenstedt auf der Schöppenstädter Allee, in Goslar auf dem Klaus-Torwall und nochmal zwischen Fiedenburg und Oker in Höhe Tradesee. Wenn ihr mehr gesehen habt, mehr Blitzer oder Staus, macht's wie immer, ruft uns an oder schickt uns eine WhatsApp-Nachricht unter der 0800 1x6 und 3x38. Eine gute Fahrt wünschen wir euch.
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0: Und ich kann mich noch gut erinnern, 1986, ich war knapp 12 Jahre alt und ich habe geschwärmt für Momo. Ja, kleines süßes Mädchen im Kino aus dem gleichnamigen Roman von Michael Ende. Und ich sag euch, wie es ist, Momo kommt wieder ins Kino. Ja, und im Streaming tut sich auch was. Wir gucken mal ins Kino und auf Streaming. Das Ganze hier nach nur 2 Songs. Von Momo geht's ab zu Lizzo. Die kommt mit Juice. Ich wünsche einen schönen Donnerstag.
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0: Chris und Adam, people, moving on up hier auf Radio 38 um 10 nach halb 6. Und ich sag Film ab.
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2: In Sachen Fehlentscheidungen ist Anna Profi. Nachdem sie ihre Stelle als Haussitterin verliert, steht sie zugleich ohne Unterkunft da. Doch die Begegnung mit dem charmanten Italiener Matteo gibt ihr einen neuen Aufwind.
3: Wie jetzt? Du triffst irgendeinen reichen, weißen Typ. Er ist Italiener. Und du hältst das für ein Zeichen und fliegst heute noch nach Italien?
4: Er hat mir von seiner großen alten Villa erzählt, die da rumsteht.
5: Unbewohnt.
3: Wehe, du rufst mich aus einem toskanischen Gefängnis an.
2: In der Toskana angekommen, ist Anna zunächst vollkommen alleine in der malerischen Villa.
4: Er legt einen Verlobungsring in eine Krimskrams-Schublade.
3: Was wollen Sie hier?
4: Das ist alles ein furchtbares Missverständnis.
3: Sie heiratet Matteo.
4: Ja. Was mache ich jetzt?
5: Du so, als wärst du seine Verlobte oder du kommst ins Gefängnis.
6: So oder so ist es romantisch.
2: You, Me and Italy ist eine romantische Komödie mit Halle Bailey, bekannt aus Ariel, die Meerjungfrau, und Regé Jean Page, bekannt aus Bridgerton, und ist ab sofort im Kino zu sehen. Einst ein Ort für große Kunst und blutige Kämpfe ist die heutige Ruine eines römischen Amphitheaters Unterschlupf für ein kleines Waisenmädchen.
7: Wie ist dein Name?
8: Momo.
7: Wer hat dich so genannt?
8: Na, ich.
2: Eine Sache ist Momo besonders wichtig: die Zeit. Deshalb schenkt sie diese so ziemlich allen Menschen, denen sie begegnet, und hört ihnen aufmerksam zu. Doch dann kommt ein großer Konzern in ihre Heimatstadt und plötzlich scheint niemand mehr Zeit zu haben.
8: Ich habe keine Zeit.
9: Es breitet sich aus.
7: Wie eine Seuche.
8: Ich glaube, es liegt an diesen Armbändern. Also seid ihr Diebe und stehlt uns die Zeit.
2: Momo basiert auf dem gleichnamigen Roman von Michael Ende aus dem Jahr 1973 und ist die zweite Kinoverfilmung des Buches nach der Version von 1986. Momo seht ihr ab sofort auf Netflix.
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0: Too Sweet hier auf Radio 38 um knapp 5 vor 6. Hier gibt's gleich wieder eine schöne 80er Jahre Perle in unserem 80er Flashback. Wir hören Yazoo mit Don't Go in rund 2 Minuten.
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0: Ja, so, mit Don't Go, hier auf Radio 38. Mehr davon in einer Stunde in unseren 80ern vor 8. Dann gibt es eine Stunde das Feinste aus den 80ern hier auf Radio 38. Wir haben es 2 Minuten vor 6.
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0: 24 Grad haben wir gemessen in Klein-Biewende an der St. Martini-Kirche, nochmal 24 in Barwedel an der Kita und 24 Grad in Burgdorf beim VfB. Sonne und Wolken im Mix, das Ganze so bei 24 Grad jetzt noch. Nach Regen sieht es derzeit eher nicht aus. Das gilt auch für den Abend und die Nacht. Die Nacht zeigt sich sternenklar und bringt auch ein bisschen Abkühlung mit sich bei 12 bis 15 Grad. Der Radio 38 Wettertrend zeigt morgen ähnlich wie heute. Das Ganze so bei 21 Grad am Tage. Nach Regen sieht es bisher auch nicht aus. Und ja, Samstag wieder Sonne satt, kaum eine Wolke und 27 Grad.
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2: Ich bin Dirk Zeitler. Das extreme Niedrigwasser sorgt aktuell für große Probleme auf dem Rhein und anderen Wasserstraßen. Bundesverkehrsminister Böger hat darüber in Bonn mit Wirtschaftsvertretern, Verbänden und Behörden gesprochen. Um zu helfen, sind mehrere auch kurzfristige Maßnahmen geplant. Thomas Brockt, gerade auf dem Rhein gibt es im Moment historisch tiefe Pegelstände. Der Gütertransport ist massiv betroffen. Wie soll der Wirtschaft denn geholfen und die Versorgung gesichert werden?
3: Ja, vor allem durch Verlagerung. Also wenn auf den Flüssen und Kanälen weniger geht, müssen eben Straße und Schiene einspringen. Verkehrsminister Bilger will mit den Ländern darüber reden, zum Beispiel über Ausnahmen beim Sonntagsfahrverbot von LKWs, zumindest da, wo es um besonders betroffene Güter geht. Auch Schwertransporte sollen möglichst schneller genehmigt werden. Und auch mit der Bahn wird bereits gesprochen und die hat Unterstützung zugesagt. Aber bis jetzt sind das eben vor allem Absichten. Mal sehen, ob das wirklich schnell klappt und dann auch was bringt.
2: Vielen Dank, Thomas Brockt. Nach dem Fund einer Sprengstoffdrohne am Flughafen Leipzig-Halle laufen die Ermittlungen auf Hochtouren. Viele Fragen sind nach wie vor offen. Aus den Ländern kommen Forderungen nach einem besseren Schutz der Flughäfen. Nach dpa-Informationen ist inzwischen bestätigt, dass für den Sprengsatz, mit dem die Drohne bestückt war, auch Semtex verwendet wurde. Der Plastiksprengstoff wird bei kommerziellen Sprengungen eingesetzt. Nach dem tödlichen Autoanschlag auf eine Gewerkschaftsdemonstration in München muss der Täter lebenslang ins Gefängnis. Das Oberlandesgericht hat außerdem die besondere Schwere der Schuld festgestellt.
4: Unter anderem wegen zweifachen Mordes und versuchten Mordes in 23 Fällen ist der 25-Jährige verurteilt worden. Das Gericht ist sich sicher, der Täter wollte Menschen töten und hat dafür die Situation der Demo ausgenutzt, weil die Menschen dort mit einer solchen Tat nicht rechnen. Dominik Schweiger, Nachrichtenredaktion.
2: Zum Sport. Yann Diomande wechselt von RB Leipzig zum spanischen Topclub Real Madrid. Beide Vereine bestätigten den Transfer des 19 Jahre alten Nationalspielers der Elfenbeinküste, der dem Fußball-Bundesligisten eine Ablösesumme von mindestens 125 Millionen Euro einbringen soll.
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0: Um 6 Minuten sieht's gut aus. Wir haben keine größeren Staus, aber ein paar Blitzer. Und zwar in Braunschweig auf der Theodor-Heuss-Straße, dann auf der L295 im Heinenkamp 1. Da stehen sie zweimal hintereinander. Einer in Lehre auf der Berliner Straße, dann in Kleinlafferda auf dem Münstädter Weg und in Wolfenbüttel auf der Kranachstraße. In Wartenstedt immer noch Eisenhüttenstraße, genauso in Geppertshagen auf dem Hardeweg. Einmal Semmenstedt, Schöppenstädter Allee. In Goslar auf dem Klaustorwall und nochmal zwischen Fienburg und Oker in Höhe Tradesee. Wenn ihr mehr gesehen habt, mehr Blitzer oder Staus, immer gerne hier anrufen oder uns eine WhatsApp-Nachricht schicken unter der 0800 1x6 und 3x38. Eine gute Fahrt wünschen wir euch.
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0: Und wir schauen hier gleich nochmal in die Radio 38 Wirtschaft. Aber bevor wir das tun, gehen wir nochmal ein bisschen ganz beschwingt in den Donnerstagabend. Und zwar mit einer richtig schönen Nummer von Jimmy Cliff. I can see clearly now. Das Ganze bei einem schönen Abend. Ich wünsche einen schönen Donnerstag.
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0: Curtis Williams, Mr. Know-It-All hier auf Radio 38 um 10 nach 6. Genau die richtige Zeit für die Welt der Wirtschaft.
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2: Für Schülerinnen und Schüler gehört künstliche Intelligenz längst zum Alltag. Aber auch Lehrkräfte setzen sich vermehrt mit dem Thema auseinander. Laut dem Digitalverband Bitkom nutzen 58% der Lehrenden sie für Unterrichtsvorbereitung, zur Korrektur von Arbeiten oder für die Organisation des Berufsalltags. Etwa 2/3 von ihnen sehen darin eine gute Chance für schulische Bildung. Das hat eine repräsentative Umfrage ergeben. Dabei steht eine Vermittlung von KI-Kompetenzen an die Schüler im Vordergrund. Sie müssen den Umgang damit lernen. Im letzten Schuljahr haben sich die Hälfte der befragten Lehrkräfte zum Thema digitale Technologien und Medien fortgebildet, aber auch davor haben einige schon Fortbildungen besucht. Über 3/4 der Lehrkräfte fordern, dass regelmäßige Weiterbildungen verpflichtend sein sollten. In Niedersachsen werden weniger Erdbeeren geerntet. Die Ernte wird in diesem Jahr auf 23 Tonnen geschätzt. Das sind 20,5% weniger als noch im Jahr zuvor. Wie das Landesamt für Statistik mitteilt, setzt sich damit der Negativtrend fort. Ein großer Teil der Erdbeeren sind aus dem niedersächsischen Freilandanbau. Dort werden rund 18.000 Tonnen erwartet, ein Minus von 18%. Grund dafür sei ein Rückgang der ertragsfähigen Freilandflächen um 7,1%. Der Anbau unter begehbaren Schutzabdeckungen nahm dagegen weiter zu. Die Fläche stieg dafür um 9,3%. Etwa 1/5 der niedersächsischen Erdbeeren wird voraussichtlich im geschützten Anbau erzeugt. In Gesamtdeutschland wird die Ernte auf rund 71.000 Tonnen geschätzt. Knapp 1/4 davon wird aus Niedersachsen stammen. Die Zahl der BAföG-Empfangenen ist im letzten Jahr gesunken. Wie das Statistische Bundesamt mitteilt, wurden mit der Ausbildungshilfe rund 570.000 Personen monatlich unterstützt. Das sind 7% weniger als noch im Vorjahr. Seit dem Höchststand im Jahr 2012 mit rund 979.000 Personen ist der Trend damit weiterhin rückläufig, unterbrochen nur in den Jahren 2022 und 2023. Die Ausgaben des Bundes für die BAföG-Leistungen sind im Vergleich zu 2024 ebenfalls gesunken. Damit wurden im letzten Jahr 3 Milliarden Euro ausgezahlt. Gestiegen sind dagegen die Beträge an sich. Der Durchschnitt von 682 Euro bei den Studierenden lag damit 25 Euro über dem Vorjahr. Für Schülerinnen und Schüler gab es mit 552 Euro pro Kopf rund 13 Euro mehr.
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0: Madonna. Auch heute noch relevant mit Hang Up hier auf Radio 38 um 7:05.
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0: ist ein gutes Ding. Topic und der E7S. Breaking Me um 7:01.
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0: 24 Grad haben wir gemessen in Büttenstedt am Sportplatz, nochmal 24 Grad in Breuzim am Gemeinschaftshaus und 24 Grad in Erkerode am Kindergarten. Ja, immer noch ein angenehmer Sonne-Wolken-Mix. Nach Regen sieht es derzeit auch nicht aus, das gilt dann auch für die Nacht. Die zeigt sich wolkenlos und sternenklar und bringt so ein bisschen Abkühlung mit sich bei 12 bis 15 Grad. Der Radio 38 Wettertrend zeigt morgen ähnlich wie heute, das Ganze bei 21 Grad am Tage und Samstag gibt es wieder Sonne satt, kaum eine Wolke am Himmel und 27 Grad im Schnitt.
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2: Ich bin Alina Wollin. Einen schönen guten Abend. In Schlangenlinien ist ein Autofahrer durch den Kreis Gifhorn gefahren. Die Polizei sucht nach weiteren Zeugen und Geschädigten. Ein Verkehrsteilnehmer wählte vergangenen Samstag den Notruf, als ihm ein sehr unsicher fahrender Wagen auffiel, teilt die Polizei mit. Auf der Strecke von Küsthorf über Ohrdorf bis nach Wettingen geriet er mehrfach komplett auf die Gegenfahrbahn. Entgegenkommende Autos mussten abbremsen und ausweichen. Die Beamten konnten den 62-jährigen Mann stoppen und kontrollieren. Ihm wurde auch Blut abgenommen. Er kam ins Krankenhaus. Wer ebenfalls von dem weißen Skoda gefährdet wurde oder ihm am vergangenen Samstagmorgen ausweichen musste, meldet sich bitte bei der Polizei Wittingen. 24 Badetote hat es an niedersächsischen Gewässern in diesem Jahr allein bis Ende Juli gegeben. Damit ist die Zahl um eine Person im Vergleich zum letzten Jahr zurückgegangen. Das zeigt die Zwischenbilanz der DLRG. 9 Tote fielen dabei auf den Juni, den Monat mit der extremen Hitzewelle. Das sind fast doppelt so viele wie im Juni 2024. Betrachtet man ganz Deutschland, geht der Trend in eine traurige Richtung. Insgesamt sind in den ersten 7 Monaten dieses Jahres 261 Menschen ertrunken. Das sind 15 mehr als im gleichen Zeitraum 2024. Die meisten von ihnen sind Männer. Laut DLRG würden sie sich häufig überschätzen. Eines der Hauptprobleme, die zum Ertrinken führt, ist Unwissenheit. Und das ist nicht nur Sache der Erwachsenen. So schätzt die Gesellschaft, dass die Mehrheit der Kinder die Grundschule ohne ein Schwimmabzeichen verlässt. Ein anderes Problem ist, dass deutschlandweit über 3000 Bademeister fehlen. Am Wochenende startet die Bundesliga. Eintracht Braunschweig bestreitet den Auftakt am Samstag in Magdeburg. Für Cheftrainer Lars Konnetka ist es die erste komplette Saison. Auch einige Spieler sind neu im Kader. Deswegen wird er sich mit der Mannschaft auf die Entwicklung konzentrieren, um als Gruppe und auch als Verein zu wachsen. Mit dem ersten FC Magdeburg geht es für die Löwen direkt mit einem starken Gegner los, der gut funktioniert und klare Abläufe hat, so Konnetka.
3: Auch wenn jetzt ein paar neue Jungs dabei sind, ist der Stamm da vorne ja so weitestgehend auch beieinander geblieben, beziehungsweise sind die Abläufe auch das, was sie letzte Saison schon gezeigt haben. Da haben sie jetzt angeknüpft und auch gegen gute Mannschaften gespielt. Darauf müssen wir uns schon vorbereiten, dass wir da Situationen erleben, wo sie probieren werden, ins 1-gegen-1 zu kommen, wo sie probieren werden, auch ihre Schnelligkeit auszuspielen, weil die vorne, die sind alle recht flink unterwegs und die haben auch ein gutes Start-Stopp-Verhalten. Also sie wissen, wann die loslaufen müssen und auch ihr Konterverhalten ist sehr, sehr gut. Und das sind die Dinge, auf die wir uns jetzt so vorbereitet haben.
2: Verzichten muss das Team im ersten Spiel auf Robin Heusser, Lino Tempelmann und auch auf Frederik Hekel. Anpfiff zum Saisonauftakt in Magdeburg ist Samstag, 13 Uhr.
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0: Um 7:02 haben wir keine Staus, aber Blitzer. In Braunschweig auf der Theodor-Heuss-Straße. Dann immer noch im Heinenkamp 1 auf der L295. Da stehen sie zweimal hintereinander. Einmal leere Berliner Straße, dann in Kleinlafferda auf dem Münstädter Weg und in Wolfenbüttel auf der Kranachstraße. In Wartenstedt, Eisenhüttenstraße, in Gebbertshagen auf dem Hardeweg, dann in Semmenstedt auf der Schöppenstädter Allee, in Goslar auf dem Klaus-Torwall und zwischen Fiedenburg und Oka in Höhe Tradesee. Wenn ihr mehr gesehen habt, mehr Blitzer oder auch einen Stau, dann ruft uns an oder schickt uns eine WhatsApp-Nachricht unter der 0800 1x6 und 3x38. Eine gute Fahrt wünschen wir euch.
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0: Wir rutschen in den Donnerstagabend und schauen hier gleich nochmal in die Radio 38 Morgenshow. Morgen früh, da hat Marie wieder ein schönes Thema am Start. Ich sag nur Thema Fußball wird wieder eingeläutet. Alle Einzelheiten dazu nach nur 2 Songs. Wir hören The Bowser mit Magnetic. Ich wünsche einen schönen Start in den Donnerstagabend.
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0: Der großartige Bill Withers mit Lovely Day hier auf Radio 38 um eine Minute vor sieben.
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0: 24 Grad haben wir gemessen in Bardorf an der Burg, nochmal 24 Grad in Bevenrode bei den Sportfreunden Braunschweig und 24 Grad in Barnsdorf an der Freiwilligen Feuerwehr. Ja, auch der Abend zeigt sich in einem Mix aus Sonne und Wolken. Nach Regen sieht es nicht wirklich aus. Das gilt dann auch für die Nacht. Die zeigt sich sternenklar und bringt so ein bisschen Abkühlung mit sich bei 12 bis 15 Grad. Der Radio 38 Wettertrend zeigt morgen ähnlich wie heute das Ganze bei 21 Grad am Tage. Auch morgen sieht es nicht wirklich nach Regen aus. Und Samstag gibt es wieder richtig Sonne satt, kaum eine Wolke am Himmel und 27 Grad am Tage.
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2: Ich bin Dirk Zeitler. Nach dem Drohnenvorfall am Flughafen Leipzig-Halle zieht Bundesinnenminister Dobrindt Konsequenzen. Ende August soll es laut seines Ministeriums ein Treffen mit mehreren europäischen Innenministern geben. Mit dabei wären demnach die Minister aus den baltischen Staaten, Polen, Schweden, Norwegen und Dänemark.
3: Bei dem Treffen soll es um eine gemeinsame Strategie gegen Drohnenangriffe auf kritische Infrastruktur gehen. Mehr ist bisher nicht bekannt. Zum Vorfall am Flughafen Leipzig-Halle gibt's dagegen neue Informationen. Der Mitarbeiter, der die Drohne entdeckte, hatte großes Glück. Er hatte wohl das Fluggerät mit dem Fuß zu Boden getreten, ohne zu wissen, dass daran eine Sprengvorrichtung hing. Spezialisten der Bundeswehr entschärften sie dann. Jetzt suchen die Ermittler weiter nach einem zweiten Flugobjekt und prüfen, wer dahinter steckt. Zoeta Sovali, Nachrichtenredaktion.
2: Das extreme Niedrigwasser sorgt aktuell für große Probleme auf dem Rhein und anderen Wasserstraßen. Bundesverkehrsminister Bilger hat darüber in Bonn mit Wirtschaftsvertretern, Verbänden und Behörden gesprochen. Um zu helfen, sind mehrere auch kurzfristige Maßnahmen geplant.
4: Die historisch niedrigen Pegelstände erschweren den Gütertransport auf Rhein, Donau, Elbe und anderen Wasserstraßen. Der Bundesverkehrsminister will deshalb mit den Ländern darüber reden, schnell Ausnahmen vom Sonn- und Feiertagsfahrverbot für Lkw zu genehmigen, also mehr Ware auf die Straße. Und auch die Schiene soll mehr übernehmen, Gespräche mit der Bahn laufen. Aber auch längerfristig sollen Projekte beschleunigt werden, etwa tiefere Fahrrinnen und mehr moderne Schiffe, die auch bei Niedrigwasser noch fahren können. Thomas Brock, Nachrichtenredaktion.
2: In deutschen Gewässern sind in den ersten 7 Monaten des laufenden Jahres mehr Menschen ertrunken als im Vorjahreszeitraum. Die Zahl der Badetoten stieg auf 261. Das waren 15 mehr als im gleichen Zeitraum des Vorjahres. Das teilte die Deutsche Lebensrettungsgesellschaft mit. Die allermeisten von ihnen waren männlich, immerhin 95%. Popstar Shakira und Sänger Burner Boy haben mit ihrem WM-Song Die Die den offiziellen Sommerhit des Jahres gelandet. Das teilte das Marktforschungsunternehmen GfK Entertainment mit. Der Song stehe seit 5 Wochen an der Spitze der deutschen Charts und sei hierzulande fast 60 Millionen Mal gestreamt worden.
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1: Ich bin Dirk Zeitler. Das extreme Niedrigwasser sorgt aktuell für große Probleme auf dem Rhein und anderen Wasserstraßen. Bundesverkehrsminister Bilger hat darüber in Bonn mit Wirtschaftsvertretern, Verbänden und Behörden gesprochen. Um zu helfen, sind mehrere auch kurzfristige Maßnahmen geplant.
2: Die historisch niedrigen Pegelstände erschweren den Gütertransport auf Rhein, Donau, Elbe und anderen Wasserstraßen. Der Bundesverkehrsminister will deshalb mit den Ländern darüber reden, schnell Ausnahmen vom Sonn- und Feiertagsfahrverbot für Lkw zu genehmigen, also mehr Ware auf die Straße. Und auch die Schiene soll mehr übernehmen, Gespräche mit der Bahn laufen. Aber auch längerfristig sollen Projekte beschleunigt werden, etwa tiefere Fahrrinnen und mehr moderne Schiffe, die auch bei Niedrigwasser noch fahren können. Thomas Brock, Nachrichtenredaktion.
1: Nach der Entdeckung einer Sprengstoffdrohne auf dem Leipziger Flughafen hat das Bundesinnenministerium intern Berichte dementiert, wonach eines der ukrainischen Antonov-Flugzeuge in der Nähe mit Munition beladen gewesen sei. In der Obleuterunde im Bundestag mit den Abgeordneten aus den Ausschüssen Inneres und Verteidigung wurde klargestellt, dass sich keine Munition in der Maschine befunden habe. Ein Mitarbeiter des Flughafens hatte die mit Sprengstoff bestückte Drohne bemerkt. Sie befand sich nach Angaben aus Sicherheitskreisen nahe einer der ukrainischen Transportmaschinen. Wie umweltfreundlich sind Kreuzfahrten wirklich? Im neuen Umweltranking des Naturschutzbundes NABU schneiden die norwegischen Reedereien Havila und Hurtigruten zwar erneut am besten ab, selbst sie erreichen aber nicht einmal die Hälfte der möglichen Punkte.
3: Wer eine Kreuzfahrt bucht, muss beim Klimaschutz weiter deutliche Abstriche machen. Der NABU sagt, auch die besten Anbieter sind noch weit von einer wirklich umweltfreundlichen Reise entfernt. Gleichzeitig boomt die Branche weiter. Weltweit waren im vergangenen Jahr so viele Menschen auf einer Kreuzfahrt wie noch nie. Zoe Tassovali, Nachrichtenredaktion.
1: Zum Fußball. Jan Diomande wechselt vom RB Leipzig zum spanischen Topclub Real Madrid. Beide Vereine bestätigten den Transfer des 19 Jahre alten Nationalspielers der Elfenbeinküste, der dem Fußball-Bundesligisten eine Ablösesumme von mindestens 125 Millionen Euro einbringen soll.
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1: Ich bin Dirk Zeitler. Nach dem Fund einer Sprengstoffdrohne am Leipziger Flughafen hat die Bundesanwaltschaft die Ermittlungen wegen der besonderen Bedeutung des Falls übernommen. Es bestehe der Verdacht des versuchten Herbeiführens einer Sprengstoffexplosion und des gefährlichen Eingriffs in den Luftverkehr, teilte die Karlsruher Behörde mit. Es lägen zureichende tatsächliche Anhaltspunkte vor, dass am Dienstagabend auf dem Gelände des Flughafens Leipzig-Halle mittels einer Drohne eine Explosion verursacht werden sollte, hieß es weiter. Mit den polizeilichen Ermittlungen sei das Bundeskriminalamt beauftragt. Das extreme Niedrigwasser sorgt aktuell für große Probleme auf dem Rhein und anderen Wasserstraßen. Bundesverkehrsminister Bilger hat darüber in Bonn mit Wirtschaftsvertretern, Verbänden und Behörden gesprochen. Um zu helfen, sind mehrere, auch kurzfristige Maßnahmen geplant.
2: Die historisch niedrigen Pegelstände erschweren den Gütertransport auf Rhein, Donau, Elbe und anderen Wasserstraßen. Der Bundesverkehrsminister will deshalb mit den Ländern darüber reden, schnell Ausnahmen vom Sonn- und Feiertagsfahrverbot für Lkw zu genehmigen, also mehr Ware auf die Straße. Und auch die Schiene soll mehr übernehmen, Gespräche mit der Bahn laufen. Thomas Brock, Nachrichtenredaktion.
1: Seit Januar sind in Deutschland 261 Menschen ertrunken. Das gab die DLRG heute in einer Sommerzwischenbilanz bekannt. Das ist etwas mehr als im gleichen Zeitraum im vergangenen Jahr. Allein die Hitzewellen im Juni und Juli forderten 160 Badetote.
3: Durch immer länger werdende und stärkere Hitzeperioden suchen mehr Menschen Abkühlung in Gewässern. Und das verläuft immer wieder tödlich. Vor allem Flüsse und Seen sind besonders gefährlich. Viele Menschen überschätzen dort ihre Schwimmfähigkeiten und unterschätzen Gefahren wie Strömungen oder Kälteschocks. Vor allem Männer. 80% aller Badetoten sind Männer, denn die würden eher alkoholisiert baden gehen und seien insgesamt leichtsinniger. Simeon Müller, Nachrichtenredaktion.
1: Die Nachfrage nach Elektroautos hat im Juli stark angezogen. Fachleuten zufolge liegt das vor allem an der E-Auto-Prämie des Bundes. Mehr als 78.600 reine E-Pkw kamen im vergangenen Monat laut Kraftfahrt-Bundesamt neu auf die Straße. Das waren demnach fast 62% mehr als im Juli des Vorjahres. Von dem Elektroboom profitieren allerdings vor allem chinesische Konzerne.
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1: Ich bin Tanja Wagner. Der Drohnenvorfall am Flughafen Leipzig-Halle beschäftigt jetzt die obersten Ermittler Deutschlands. Die Bundesanwaltschaft hat den Fall übernommen. Sie spricht von einem Angriff mit besonderer Bedeutung für die Sicherheit des Landes.
2: Die Ermittler gehen inzwischen davon aus, dass die Täter die Explosion auf dem Flughafengelände ganz gezielt auslösen wollten. An der Drohne befanden sich laut der Bundesanwaltschaft professioneller Sprengstoff und ein Zünder. Außerdem soll eine Frachtmaschine beim Durchstarten mit einer zweiten Drohne zusammengestoßen sein. Auch dazu wird gerade ermittelt. Für die Karlsruher Behörde ist der Fall so schwerwiegend, dass er die innere und äußere Sicherheit Deutschlands gefährden könnte. Zoe Tassovali, Redaktion.
1: Bundesverkehrsminister Bilger hat nach einer Niedrigwasserfachkonferenz in Bonn mehrere kurzfristige Maßnahmen angekündigt. Sie sollen der Wirtschaft helfen, Lieferketten auf den wichtigsten Wasserstraßen wie Rhein, Donau und Elbe aufrechtzuerhalten.
3: Wenn es auf dem Wasser schwierig wird, müssen eben andere Transportwege einspringen. Verkehrsminister Bilger will, dass es Ausnahmen beim Lkw-Fahrverbot an Sonn- und Feiertagen gibt und auch mehr Güter auf die Schiene kommen. Entsprechende Gespräche laufen bereits. Bilger ist zuversichtlich, dass es klappt. Da das Problem aber in Zukunft bleiben dürfte, wurde bei dem Treffen auch über Längerfristiges geredet. Die Binnenschiffer wollen ihre Flotte modernisieren und hoffen auf mehr Geld vom Bund, damit es bei der Vertiefung von Fahrrinnen schneller vorangeht. Thomas Brock, Berlin.
1: Mehrere Krankenkassen und kassenärztliche Vereinigungen haben nach Medienberichten insgesamt mindestens 220 Millionen Euro durch umstrittene Investments verloren. Bei den bereits vor Jahren verlorenen Millionensummen der Krankenkassen handele es sich um Beitragsgelder von gesetzlich Versicherten, so NDR, WDR und Süddeutsche Zeitung. Bei den kassenärztlichen Vereinigungen entspreche das Geld Mitgliedsbeiträgen von Ärztinnen und Ärzten. Shakira und Burna Boy haben mit ihrem WM-Song Dai Dai den offiziellen Sommerhit des Jahres gelandet. Das teilte das Marktforschungsunternehmen GfK Entertainment mit, das auch die offiziellen deutschen Charts ermittelt. Seit 5 Wochen steht der Song an der Spitze der deutschen Charts und sei hierzulande fast 60 Millionen Mal gestreamt worden.
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1: Ich bin Tanja Wagner. Nach dem Fund einer Sprengstoffdrohne auf dem Flughafen Leipzig-Halle laufen die Ermittlungen auf Hochtouren. Die Generalbundesanwaltschaft hat übernommen. Wie es aussieht, hatte ein Sicherheitsmitarbeiter des Flughafens die Drohne aus der Luft mit einem Fußtritt zu Boden gekickt. Sie befand sich in der Nähe einer ukrainischen Transportmaschine vom Typ Antonov. Nach dpa-Informationen bestand der Sprengsatz unter anderem aus Semtex. Im Streit um höhere Gebühren für den Regionalverkehr machen die Bundesländer Druck. Nach einem Treffen der Verkehrsminister drohen sie dem Bund mit einer Klage. Sie fordern, dass der Bund die gestiegenen Kosten vollständig übernimmt.
2: Viele Frachtschiffe können im Moment längst nicht so viel laden wie normalerweise. Das bringt Lieferketten durcheinander und verteuert Transporte. Die Länder fordern deshalb unter anderem mehr Schiffe, die auch bei wenig Wasser fahren können, und einen schnelleren Ausbau der Wasserstraßen. Immerhin gibt es bei der Energieversorgung bislang Entwarnung. Kraftwerke laufen laut dem Bundeswirtschaftsministerium weiter normal. Auch bei Öl und Kraftstoffen gibt es aktuell keine Engpässe. Zoe Tassovali, Redaktion.
1: Seit Januar sind in Deutschland 261 Menschen ertrunken. Das gab die DLRG in einer Sommerzwischenbilanz bekannt. Das ist etwas mehr als im gleichen Zeitraum im vergangenen Jahr. Allein die Hitzewellen im Juni und Juli forderten 160 Badetote.
3: Die Zahl der Badetoten bleibt auf einem hohen Niveau. Das zeigt die Sommerzwischenbilanz der DLRG. Durch immer länger werdende und stärkere Hitzeperioden suchen mehr Menschen Abkühlung in Gewässern. Und das verläuft immer wieder tödlich. Vor allem Flüsse und Seen sind besonders gefährlich. Viele Menschen überschätzen dort ihre Schwimmfähigkeiten und unterschätzen Gefahren wie Strömungen oder Kälteschocks. Vor allem Männer. 80% aller Badetoten sind Männer, denn die würden eher alkoholisiert baden gehen und seien insgesamt leichtsinniger. Simeon Müller, Berlin.
1: Das Mittelmeer heizt sich immer mehr auf. An einer Messboje vor Mallorca wurde nun eine neue Rekordtemperatur von 33 Grad registriert, teilte der spanische Nationale Wetterdienst mit. Noch vor der offiziellen Bestätigung durch die spanische Hafenbehörde berichtete der staatliche TV-Sender RTVE, das sei der höchste jemals in spanischen Gewässern gemessene Wert.
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1: Ich bin Tanja Wagner. Der Drohnenvorfall am Flughafen Leipzig-Halle beschäftigt jetzt die obersten Ermittler Deutschlands. Die Bundesanwaltschaft hat den Fall übernommen. Sie spricht von einem Angriff mit besonderer Bedeutung für die Sicherheit des Landes.
2: Die Ermittler gehen inzwischen davon aus, dass die Täter die Explosion auf dem Flughafengelände ganz gezielt auslösen wollten. An der Drohne befanden sich laut der Bundesanwaltschaft professioneller Sprengstoff und ein Zünder. Außerdem soll eine Frachtmaschine beim Durchstarten mit einer zweiten Drohne zusammengestoßen sein. Auch dazu wird gerade ermittelt. Für die Karlsruher Behörde ist der Fall so schwerwiegend, dass er die innere und äußere Sicherheit Deutschlands gefährden könnte. Zoe Tassovali, Redaktion.
1: Bundesverkehrsminister Bilger hat nach einer Niedrigwasserfachkonferenz in Bonn mehrere kurzfristige Maßnahmen angekündigt. Sie sollen der Wirtschaft helfen, Lieferketten auf den wichtigsten Wasserstraßen wie Rhein, Donau und Elbe aufrechtzuerhalten.
3: Wenn es auf dem Wasser schwierig wird, müssen eben andere Transportwege einspringen. Verkehrsminister Bilger will, dass es Ausnahmen beim Lkw-Fahrverbot an Sonn- und Feiertagen gibt und auch mehr Güter auf die Schiene kommen. Entsprechende Gespräche laufen bereits. Bilger ist zuversichtlich, dass es klappt. Da das Problem aber in Zukunft bleiben dürfte, wurde bei dem Treffen auch über Längerfristiges geredet. Die Binnenschiffer wollen ihre Flotte modernisieren und hoffen auf mehr Geld vom Bund, damit es bei der Vertiefung von Fahrrinnen schneller vorangeht. Thomas Brock, Berlin.
1: Mehrere Krankenkassen und kassenärztliche Vereinigungen haben nach Medienberichten insgesamt mindestens 220 Millionen Euro durch umstrittene Investments verloren. Bei den bereits vor Jahren verlorenen Millionensummen der Krankenkassen handele es sich um Beitragsgelder von gesetzlich Versicherten, so NDR, WDR und Süddeutsche Zeitung. Bei den kassenärztlichen Vereinigungen entspreche das Geld Mitgliedsbeiträgen von Ärztinnen und Ärzten. Shakira und Burna Boy haben mit ihrem WM-Song Dai Dai den offiziellen Sommerhit des Jahres gelandet. Das teilte das Marktforschungsunternehmen GfK Entertainment mit, das auch die offiziellen deutschen Charts ermittelt. Seit 5 Wochen steht der Song an der Spitze der deutschen Charts und sei hierzulande fast 60 Millionen Mal gestreamt worden.
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1: Ich bin Tanja Wagner. Der Drohnenvorfall am Flughafen Leipzig-Halle beschäftigt jetzt die obersten Ermittler Deutschlands. Die Bundesanwaltschaft hat den Fall übernommen. Sie spricht von einem Angriff mit besonderer Bedeutung für die Sicherheit des Landes.
2: Die Ermittler gehen inzwischen davon aus, dass die Täter die Explosion auf dem Flughafengelände ganz gezielt auslösen wollten. An der Drohne befanden sich laut der Bundesanwaltschaft professioneller Sprengstoff und ein Zünder. Außerdem soll eine Frachtmaschine beim Durchstarten mit einer zweiten Drohne zusammengestoßen sein. Auch dazu wird gerade ermittelt. Für die Karlsruher Behörde ist der Fall so schwerwiegend, dass er die innere und äußere Sicherheit Deutschlands gefährden könnte. Zoe Tassovali, Redaktion.
1: Bundesverkehrsminister Bilger hat nach einer Niedrigwasserfachkonferenz in Bonn mehrere kurzfristige Maßnahmen angekündigt. Sie sollen der Wirtschaft helfen, Lieferketten auf den wichtigsten Wasserstraßen wie Rhein, Donau und Elbe aufrechtzuerhalten.
3: Wenn es auf dem Wasser schwierig wird, müssen eben andere Transportwege einspringen. Verkehrsminister Bilger will, dass es Ausnahmen beim Lkw-Fahrverbot an Sonn- und Feiertagen gibt und auch mehr Güter auf die Schiene kommen. Entsprechende Gespräche laufen bereits. Bilger ist zuversichtlich, dass es klappt. Da das Problem aber in Zukunft bleiben dürfte, wurde bei dem Treffen auch über Längerfristiges geredet. Die Binnenschiffer wollen ihre Flotte modernisieren und hoffen auf mehr Geld vom Bund, damit es bei der Vertiefung von Fahrrinnen schneller vorangeht. Thomas Brock, Berlin.
1: Mehrere Krankenkassen und kassenärztliche Vereinigungen haben nach Medienberichten insgesamt mindestens 220 Millionen Euro durch umstrittene Investments verloren. Bei den bereits vor Jahren verlorenen Millionensummen der Krankenkassen handele es sich um Beitragsgelder von gesetzlich Versicherten, so NDR, WDR und Süddeutsche Zeitung. Bei den kassenärztlichen Vereinigungen entspreche das Geld Mitgliedsbeiträgen von Ärztinnen und Ärzten. Shakira und Burna Boy haben mit ihrem WM-Song Dai Dai den offiziellen Sommerhit des Jahres gelandet. Das teilte das Marktforschungsunternehmen GfK Entertainment mit, das auch die offiziellen deutschen Charts ermittelt. Seit 5 Wochen steht der Song an der Spitze der deutschen Charts und sei hierzulande fast 60 Millionen Mal gestreamt worden.
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1: Ich bin Tanja Wagner. Der Drohnenvorfall am Flughafen Leipzig-Halle beschäftigt die obersten Ermittler Deutschlands. Die Bundesanwaltschaft hat den Fall übernommen. Sie spricht von einem Angriff mit besonderer Bedeutung für die Sicherheit des Landes.
2: Die Ermittler gehen inzwischen davon aus, dass die Täter die Explosion auf dem Flughafengelände ganz gezielt auslösen wollten. An der Drohne befanden sich laut der Bundesanwaltschaft professioneller Sprengstoff und ein Zünder. Außerdem soll eine Frachtmaschine beim Durchstarten mit einer zweiten Drohne zusammengestoßen sein. Auch dazu wird gerade ermittelt. Für die Karlsruher Behörde ist der Fall so schwerwiegend, dass er die innere und äußere Sicherheit Deutschlands gefährden könnte. Zoe Tassovali, Redaktion.
1: SIG für das hessische Ziegenhain, TP für Templin in Brandenburg oder SLG für Saulgau in Baden-Württemberg. Die wiederbelebte Zulassung von Nummernschildern wecken bei vielen Bürgern Heimatgefühle, meint der Autor einer Studie, Borchert. Nach dem Willen des Bundesrats könnte es bald noch kleinteiliger zugehen, wenn weitere Kommunen mit mindestens 20.000 Einwohnern eigene Kennzeichen ausgeben. Ob und wann der Vorschlag greift, ist bislang nicht bekannt. Bundesverkehrsminister Bilger hat nach einer Niedrigwasserkonferenz in Bonn mehrere kurzfristige Maßnahmen angekündigt. Sie sollen der Wirtschaft helfen, Lieferketten auf den wichtigen Wasserstraßen wie Rhein, Donau und Elbe aufrechtzuerhalten. Wir können das Wetter nicht beeinflussen, aber wir können dafür sorgen, dass unsere Wirtschaft besser durch diese schwierigen Wochen kommt, sagte Bilger nach dem Spitzentreffen mit Wirtschaftsvertretern und Verbänden. Es geht wieder los. Mit dem Duell zweier Traditionsvereine startet die neue Saison in der zweiten Fußball-Bundesliga. Der VfL Bochum empfängt zum Auftakt heute Abend im Ruhrstadion Hertha BSC.
3: Sowohl Bochum als auch Hertha gehen mit einigen Fragezeichen in die neue Saison. Bei beiden Clubs hat sich personell viel verändert. Vor allem die Berliner sind quasi runderneuert. Wichtige Leistungsträger wie Kapitän Rehse oder Torwart Ernst sind weg und weil gespart werden muss, setzt die Hertha vor allem auf die eigene Jugend. Vom Aufstieg will diesmal keiner offen reden. Saisonziel ist ein einstelliger Tabellenplatz. Thomas Brock, Berlin.
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